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Der Hollywood-Star spielt Bass. 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
1: Im Studio Christian Haffmann. An der Nürnberger U-Bahn-Haltestelle Sündersbühl hat heute Morgen ein Elektroteil in einem Schaltschrank gekokelt. Rauch stieg aus dem Tunnel, die Brandmeldeanlage hat Alarm geschlagen und die Feuerwehr war mit zahlreichen Kräften vor Ort. Wegen des Einsatzes fuhr die U3 bis kurz vor zwei nicht zwischen Großholt und Hauptbahnhof. Fahrgäste mussten auf Ersatzbusse umsteigen. Laut ADAC ist Benzin diese Woche etwas günstiger geworden. Super E10 kostete im Schnitt 1,91 Euro pro Liter, rund 1,2 Cent weniger als letzte Woche. Diesel hat sich dagegen leicht verteuert, 1,89, ein Plus von einem halben Cent. Der ADAC kritisiert, dass die Preise eigentlich noch stärker sinken müssten. Rohöl ist in den letzten Wochen deutlich billiger geworden. US-Präsident Trump hat dem Iran nach gegenseitigen Angriffen erneut gedroht. Auf seiner Plattform Truth Social schrieb er, der Iran habe zu lange gebraucht, um einen Deal auszuhandeln. Jetzt müsse er die Konsequenzen tragen. Soweit der Star-FM-Nachrichten-Überblick.
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mit Something Wicked zeigen Breaking Benjamin einmal mehr ihre ganze Stärke. 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
1: Im Studio Christian Haffmann. An der Nürnberger U-Bahn-Haltestelle Sündersbühl hat heute Morgen ein Elektroteil in einem Schaltschrank gekokelt. Rauch stieg aus dem Tunnel, die Brandmeldeanlage hat Alarm geschlagen und die Feuerwehr war mit zahlreichen Kräften vor Ort. Wegen des Einsatzes fuhr die U3 bis kurz vor zwei nicht zwischen Großholt und Hauptbahnhof. Fahrgäste mussten auf Ersatzbusse umsteigen. Laut ADAC ist Benzin diese Woche etwas günstiger geworden. Super E10 kostete im Schnitt 1,91 Euro pro Liter, rund 1,2 Cent weniger als letzte Woche. Diesel hat sich dagegen leicht verteuert, 1,89, ein Plus von einem halben Cent. Der ADAC kritisiert, dass die Preise eigentlich noch stärker sinken müssten. Rohöl ist in den letzten Wochen deutlich billiger geworden. US-Präsident Trump hat dem Iran nach gegenseitigen Angriffen erneut gedroht. Auf seiner Plattform Truth Social schrieb er, der Iran habe zu lange gebraucht, um einen Deal auszuhandeln. Jetzt müsse er die Konsequenzen tragen. Soweit der Star-FM-Nachrichten-Überblick.
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1: Im Studio Christian Haffmann. An der Nürnberger U-Bahn-Haltestelle Sündersbühl hat heute Morgen ein Elektroteil in einem Schaltschrank gekokelt. Rauch stieg aus dem Tunnel, die Brandmeldeanlage hat Alarm geschlagen und die Feuerwehr war mit zahlreichen Kräften vor Ort. Wegen des Einsatzes fuhr die U3 bis kurz vor zwei nicht zwischen Großholt und Hauptbahnhof. Fahrgäste mussten auf Ersatzbusse umsteigen. Laut ADAC ist Benzin diese Woche etwas günstiger geworden. Super E10 kostete im Schnitt 1,91 Euro pro Liter, rund 1,2 Cent weniger als letzte Woche. Diesel hat sich dagegen leicht verteuert. 1,89, ein Plus von einem halben Cent. Der ADAC kritisiert, dass die Preise eigentlich noch stärker sinken müssten. Rohöl ist in den letzten Wochen deutlich billiger geworden. US-Präsident Trump hat dem Iran nach gegenseitigen Angriffen erneut gedroht. Auf seiner Plattform Truth Social schrieb er, der Iran habe zu lange gebraucht, um einen Deal auszuhandeln. Jetzt müsse er die Konsequenzen tragen. Soweit der Star FM Nachrichtenüberblick.
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0: Hallo.
1: Kaffee ist heiß. Guten Morgen.
0: So früh trinkst du schon wieder Kaffee?
1: Ja, also du nicht?
0: Ich warte schon immer zumindest so bis halb wenigstens.
1: Nee, muss sofort. Also bevor ich diese Räumlichkeiten hier betrete, ist die Kaffeemaschine schon am Durchrattern und ist mir auch völlig egal, ob ich dann 5 Minuten zu spät bin oder nicht.
0: Das habe ich gemerkt.
1: Das Gefühl des heißen Getränkes auf den Lippen am frühen Morgen, das macht was mit einem. Das ist reine Angewohnheit, let's face it, aber ist egal.
0: Du bist so ein Lyriker, es ist wirklich ungemein.
1: Du bist aber heute so munter, habe ich festgestellt. Du bist schon so ein richtiges Plappermaul, seit wir im Sender sind.
0: Ich bin immer ein richtiges Plappermaul.
1: Das stimmt, aber heute ist es noch ein bisschen, weiß nicht.
0: Achso, ich habe schon so viel erlebt auf dem Weg zur Arbeit. Eine Polizeisperrung, da stand so ein Auto quer von der Polizei, dann bin ich dran vorbeigefahren, weil der stand nicht auf dem Radweg, sondern nur auf der Straße.
1: Und du hast dich richtig wild gefühlt
0: ich
1: dabei.
0: War so, darf ich jetzt hier vorbei?
1: Du hättest gehupt, hättest du eine Hupe gehabt.
0: Aber es hat mich keiner aufgehalten. Und dann irgendwann standen noch mehr Polizeiautos und ein Auto so quer auf der Straße. Ich weiß nicht, ob da irgendjemand gestellt worden ist oder so. Das war aufregend, auf jeden Fall.
1: Aber nicht zu viel. Also nicht, dass du Albträume kriegst heute Nacht oder so.
0: Ich bin ja einfach froh, dass sie mich nicht erwischt haben.
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1: Nö, aber mit Flo. Chris hängt am Nova Rock rum. Er ist ja gestern schon angekommen, habe ich festgestellt. Ja. Und dann habe ich festgestellt, heute geht's ja schon los.
0: Ja, heute ist Start.
1: Die haben ja 4 Tage und nicht nur 3 Tage. Und machen das heute unter anderem mit Feine Sahne Fischfilet. Geil. Und da habe ich darum festgestellt, dass ich ja morgen Abend dann noch Richtung Bodensee fahre, nach Lindau, um da die Clubshow von Feine Sahne mitzunehmen.
0: Ach ja, richtig. Das wird nun mal eine
1: die
0: schöne
1: machen
0: Reise.
1: Machen ja so zwei Warm-Up-Shows, aber eine in Karlsruhe. Und morgen ist eine in Lindau, in einem wunderschönen Club, dessen Namen ich vergessen habe. Und ich liebe ja diese kleinen Mini-Warm-Up-Club-Gigs da. Wie viel passen da rein? 6, 700, 800, sowas maximal. Und das ist dann schon immer was Besonderes, wenn so eine große Band so klein spielt.
0: Dann wirst du also am Montag wieder mit blauen Flecken hier auftrumpfen.
1: Das habe ich dann auch überlegt, ob das so schlau ist, 5 Tage nach Rock im Park, wo jetzt die ersten Wehwehchen gerade weg sind, dass ich wieder in den Pit von Feine Sahne reinzuwerfen in meinem gebrechlichen hohen Alter. Aber gut, vielleicht stehe ich ja nur am Rand, trinke genüsslich ein Bier und schaue mir die Show an.
0: Du wirst es auf die harte Tour herausfinden. Hier sind Enter Shikari, Find Out the Hard Way.

0: Schönen guten Morgen hier bei Style beim Maximum Rock. Jetzt tu nicht so, du musst ja nicht, wir gucken ja nicht laut, das sind wirklich nur einzelne Spiele, die wir verfolgen können. Hättest du sonst kein einziges Spiel angeguckt?
1: Wahrscheinlich nicht, außer wenn ich mal zufällig an irgendeinem Public Viewing Spot vorbeigelaufen wäre und da hätte ich dann vielleicht mal auf die Leinwand geschielt, aber ansonsten. Aber ich muss sagen, Thema WM, ich habe ein cooles Trikot gesehen, was mir gut gefällt, wo ich kurz drüber, das ist so grün, sieht so ein bisschen oldschoolig aus.
0: Das DFB-Trikot?
1: Ja, ja.
0: In Türkis so ein bisschen?
1: Nee,
0: so
1: nee, nicht Türkis, es ist grün. Es ist so ein richtiges Blattgrün und dann hat es in so Ecken quasi so die Deutschlandfahne da drauf.
0: Ja, dann ist es alt, ja.
1: Genau. Und das fand ich irgendwie doll cool und habe wirklich kurz drüber nachgedacht, ob ich mir das kaufen soll, einfach aus stylischen Gründen. Aber dann war ich so, nee, das ist schon sehr heuchlerisch, wenn ich jetzt auf einmal im Fußballtrikot hier angelaufen
0: kommen
1: würde.
0: Und dann spricht dich vielleicht noch einer an und will mit dir über Fußball sprechen.
1: Um Gottes Willen, das muss es vermieden werden.
0: Fußball-WM startet. Wir werden heute noch ausführlich darüber sprechen, warum diese WM schon vor dem Start so absurd ist. Aber positive Nachrichten. Ich dachte ja im Vorfeld so, also ich bin jetzt nicht im Fieber. Null. Weil, let's face it, ist der dritte Schurkenstaat in Folge, der so eine Weltmeisterschaft ausrichtet. Und da habe ich eigentlich relativ wenig Interesse. Und dann sind ja noch die Anstoßzeiten. Und das ist für so eine Morning-Show echt bescheiden. Ja, da die fangen ja frühestens um 9 an oder um 10. Nachts um 3 finden auch Spiele statt. Aber, habe ich festgestellt, einige wenige Spiele starten um 4.
1: Na perfekt.
0: Das heißt, wenn wir hier anfangen, kann man zumindest noch die zweite Halbzeit gucken.
1: Das ist doch geil. Ein bisschen Fußball ja, nebenbei.
0: Der Mega-Kracher Südkorea gegen Tschechien können wir uns dann hier am Morgen, glaube ich schon, morgen hier im Studio angucken. Ja, Fußball, keiner ist im Fieber. Also in meinem Umfeld ist niemand im Fieber. Alle haben irgendwie, weiß ich nicht, haben alles auf dem Schirm rund um diese WM, nur nicht das Sportliche, nur nicht den Fußball. Man redet über die ganzen wilden Sachen, die da passieren und über die werden wir sprechen. Aber Flo hat dann vorgeschlagen, von sich aus, lass uns doch das Eröffnungsspiel als, was denn?
1: Ja, ja, stimmt, klar.
0: Als W oder F nehmen.
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1: Heute spielt Mexiko gegen Südafrika. Und da liegt ja eigentlich auf der Hand, welche Bands es sich zu wählen lohnt. Meine wohl liebste Band aus Mexiko, ein Schwestern-Trio, The Warning, mit ihrem Oberknaller-Hit Hell You Call a Dream. Give me something to believe.
0: Ich mag The Warning, ja.
1: Ich auch. Und ich habe auch den Eindruck, dass sie bei uns in der Rotation so ein bisschen nach unten gerutscht sind. Deswegen würde es mich freuen, sie mal wieder heute zu spielen.
0: Die Alternative, mit welchem Song wir rausgehen aus der Sendung, den du reinwählen kannst, kommt aus Südafrika, logischerweise, wenn das Eröffnungsspiel Mexiko-Südafrika ist.
1: Gut.
0: Und das sind die wunderbaren Seether. Groß diese Band in ihrer Heimat, mega groß mittlerweile auch national. Also ich glaube, das ist so ein Duell auf Augenhöhe und ja, es liegt an dir, mit welchem Song wir rausgehen.
1: 0800 0303 666, an welchem Song geht deine Stimme?
0: Orakeln wir jetzt eigentlich jedes einzelne Spiel dieser Weltmeisterschaft oder wäre es ein bisschen viel?
1: Das wäre, glaube ich, da würde ich ja überlastet sein.
0: Nebenjob, na gut, dann lassen wir es.

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2: Im Studio Michael Bottlick. Der sogenannte Tankrabatt fällt wie geplant Ende Juni weg. Das haben nach Informationen der Bild-Zeitung die Fraktionen von Union und SPD entschieden. Die Koalition hatte die Spritsteuer im Mai und Juni um knapp 17 Cent pro Liter gesenkt. Ursula Winkler.
3: Die 2 Monate Tankrabatt kosten den Staat rund 1,6 Milliarden Euro. Eine Verlängerung ist nicht drin. Man könne dafür keine Schulden aufnehmen, heißt es aus den Regierungsfraktionen. Damit ist gut möglich, dass es an den Zapfsäulen ab Juli wieder teurer wird. Aber die Koalition zeigt sich für eine mögliche Preisexplosion vorbereitet. Während der Sommerpause könnte es demnach im Bundestag Sondersitzungen geben. Aber was dann kommt? Unklar. Im Gespräch sind verschiedene Entlastungen, wie Zuschüsse für Autofahrer mit kleinen Einkommen, eine Erhöhung der Pendlerpauschale oder auch ein Spritpreisdeckel.
2: Soweit das Neueste aus dem Star FM News Center.
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2: Der Countdown läuft, die Spannung steigt. Heute Abend beginnt sie, die XXL-Fußball-Weltmeisterschaft. Die deutsche Fußballnationalmannschaft dürfte die Eröffnung der Weltmeisterschaft aber gemütlich in ihrem Quartier vor dem Fernseher verfolgen. Lange gedulden, bis sie dann endlich selbst ins Geschehen eingreifen können, müssen sich die Spieler aber nicht. Am Sonntag trifft das Team von Bundestrainer Nagelsmann auf Curaçao. Thomas Bremser berichtet für uns aus dem deutschen Standort in Winston-Salem. Thomas, wie wird die Mannschaft die Eröffnung heute erleben?
5: In ihrem abgeschirmten Quartier, 3 Uhr nachmittags beginnt das Spiel. Das Team hat dafür den halben Tag frei bekommen und kann zum Beispiel am Pool gucken, auf einer Leinwand, hat David Raum erzählt.
6: Ich glaube, die ganze Welt ist ready. Ich glaube, wenn dann das erste Spiel gespielt ist, kommt jeder auch so ein bisschen in Fahrt und in Wärmestimmung.
5: Sportdirektor Rudi Völler wird im Stadion sein, in Mexiko-Stadt, für ihn was ganz Besonderes.
7: Für mich mit Abstand das schönste Stadion weltweit, das Aztekenstadion, und genieße es wirklich, hier im Stadion zu sein.
5: Also die Vorfreude im deutschen Lager ist da.
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8: Einen wunderschönen guten Morgen. Morgen. Hallo Franken. Willkommen hier im Breakfast Club. Schön, dass du so früh schon mit dabei bist. Egal, ob du gerade auf dem Weg zur Arbeit bist oder zu Hause noch gemütlich ein bisschen rumlungern kannst. Julian auch mit dabei in 20 Minuten mit dem Franken Report. Aber jetzt erstmal Flo's große Stunde in Sachen Verkehr und, wie heißt das Ding?
9: Wetter. Es ist noch recht frisch aktuell, 9 Grad, die aktuellen Temperaturen für Franken, und sonderlich warm wird es heute auch nicht, mehr als 15 Grad sind nicht drin. Dazu viele Wolken und auch immer wieder Schauer mit dabei. Morgen ähnlich, morgen auch ziemlich grau, aber am Samstag wird es schöner, die Sonne kommt raus und es wird auch wieder wärmer mit bis zu 24 Grad. Aktuell noch nichts zu melden von Frankenstraßen, du kommst gut durch. Und ein Blitzer steht in Nürnberg auf dem Frankenschnellweg. Wenn du sonst noch was gesehen hast, meld das gerne, mach das am besten per Sprachnachricht. Die Nummer dafür ist die 0800 0303 666.
8: Vielen Dank an alle Star Ranger. Kommt gut durch, habt einen schönen Start rein in diesen Donnerstag heute.
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8: Nö, aber mit Flo. Morgen. Denn Chris hängt beim Nova Rock rum und er hat sich null reingemeldet bisher. Stimmt. Hat nur versucht, irgendwelche viral gehenden Insta-Posts abzusetzen. Der eine hat auch ganz gut funktioniert.
9: Ja, ich glaube, nachdem das mit der Gurke geklappt hat, hat er gedacht, oh, jetzt auf der Schiene muss ich jetzt weitermachen.
8: Machen wir jetzt gerade wirklich Werbung für seinen Insta-Kanal?
9: Nein, aber folg mir auf Instagram, wenn du möchtest.
8: Ach ja, stimmt, du hast ja auch einen. Wie war das? Flora.runs?
9: Ja. Schau mal vorbei.
8: Wie läuft denn eigentlich deine Influencer-Karriere?
9: Ich habe irgendwie gerade keine Lust mehr, muss ich ehrlich sagen.
8: Das heißt, du hast 3 Wochen durchgehalten und dann war das Thema schon wieder,
9: Ja, ich habe gestern mal wieder eine Story gepostet. Also mal gucken, ob ich jetzt wieder in Fahrt komme. Wenn man halt nicht laufen kann, dann macht es keinen Spaß, einen Lauf-Account zu führen, weißt du?
8: Vielleicht machst du lieber einen Account über was anderes. Über Kings of Leon oder Sex on Fire zum Beispiel.
9: Na gut.
8: Die gibt's jetzt.
9: Dann machen wir das.
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0: by the way, wollte ich dir nur sagen, mega Überleitung. The Red Hot Chili Peppers auf Star FM Maximum Rock am Eröffnungsspieltag der Fußball-Weltmeisterschaft 2026. Keiner spürt's, keiner fühlt's in meinem Umfeld. Ich habe wirklich einige Leute, die wirklich Fußballfans sind, aber null Vorfreude irgendwo. Hast du mal jemanden ernsthaft über Fußball schwärmen gehört die letzten Tage?
1: Na, also nicht in Bezug auf die WM auf jeden Fall. Das geht irgendwie an allen doll vorbei, habe ich den Eindruck.
0: Ja, es geht mir genau gleich. Und es wundert mich irgendwie auch nicht, denn es läuft einfach vieles sehr seltsam rund um diese WM. Und deswegen hörst du jetzt heute aus der Reihe, warum diese WM schon vor dem Start so absurd ist. Fakt Nummer 421.
1: Hast du die letzten Tage auch schon damit angefangen oder warum sind wir
0: schon
1: bei...
0: Nein, wir fangen jetzt damit an.
1: Okay, und dann sollten wir eigentlich bei Fakt 1 anfangen, oder?
0: Ja, aber ich kann mich erinnern, jetzt weiß ich nicht mehr, ob es Otto oder Quelle war, irgend so ein großer Katalogversandgigant hat auch, um Tradition vorzutäuschen, mit einer relativ hohen Nummer angefangen bei Katalog Nummer 1. Also es gab nie Katalog Nummer 1 von Quelle oder Otto, eins von beiden. Und deswegen hatten die gleich so ein, ach ja, guck mal, die gibt's ja schon seit 400 Ausgaben. Das muss ja richtig gut was dahinter sein, wenn es sie so lange gibt. Deswegen heute der Fakt Nummer 421.
1: Okay, schieß
0: und
1: los.
0: Über den hast du vielleicht gestern schon bei uns in den Nachrichten gehört. Die deutschen Fußballnationalspieler nehmen für 600 Fans den Transport zum letzten Gruppenspiel auf die eigene Mütze. Die zahlen das in East Rutherford. Erstmal eine tolle Sache, aber warum das Ganze? Weil es passt, dass das einfach nur eine geldgeile Maschine ist, die da läuft. Mhm. Die Fahrpreise wurden so absurd angezogen. Normalerweise fährt dein Zug hin für 12,90. Plötzlich wollte man 150 Dollar.
1: Alter,
0: nach der Kritik wurde das jetzt ein bisschen gesenkt. Der Buspreis, normalerweise 12,90, zwischenzeitlich 90 Dollar. Parken ist noch teurer, 225 Dollar pro Parkplatz beim letzten Gruppenspiel von der Mannschaft, der deutschen Fußballnationalmannschaft. Ich weiß, das ist nur ein Randfakt, aber es zeigt doch irgendwie, um was es bei dieser WM geht, oder?
1: Dass sie da überhaupt Geld zahlen müssen, finde ich auch irgendwie verrückt.
0: Was meinst du, zum Zugfahren?
1: Ja, also...
0: Wir zahlen doch auch zum Zugfahren.
1: Ja, aber wir sind ja, also wir fahren ja auch, also wenn ich jetzt die deutsche Nationalmannschaft wäre und zum Spiel fahren würde...
0: Nein, die Fans müssen
1: ach
0: das
1: so, zahlen. Ich dachte die, okay, ja, gut, da macht es Sinn.
0: Die Spieler, die haben einen Bus oder so einen Mannschaftsbus, ja, mit dem die fahren, genau. Die müssen nicht die 150 Euro.
1: Und auch 230 Euro für einen Parkplatz zahlen.
0: Das weiß ich nicht, das würde ich denen noch zutrauen, dass man für so einen großen Bus dann vielleicht sogar 500 Dollar zahlen muss. Also einfach mal nur so ein Randfakt nochmal reingeworfen, von denen haben wir noch einige heute, warum diese WM schon vor dem Start so absurd ist. Fakt Nummer 421, die Geldgeil-WM 2026.

0: mal sehen, ob das die deutschen Fußballfans während dieser WM auch häufig singen können. Happy to be Deutsch. Fahr in Urlaub hier auf Star FM Maximum Rock. Willkommen hier nochmal im Breakfast Club. Ohne Chris, der ist beim Norrock unterwegs, ist direkt von Rock im Park mehr oder weniger weitergefahren, was ja ganz witzig ist, weil da eigentlich ja das gleiche Line-Up mehr oder weniger.
1: Da geht's ums Feeling.
0: Ein paar ja, ich glaube es auch. Der will da mit seinem Camper hauptsächlich auf dem Campingplatz rum.
1: Dosenbier trinken.
0: Ja, so ein gemütlich machen, ne? Apropos gemütlich, Julian ist natürlich auch da, stündlich für dich an dieser Stelle mit allem Wichtigen aus Franken.
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3: Guten Morgen. In Franken starten heute gleich zwei schöne Festivals. Zum einen das Punkrock-Festival Wasted am Obernzenner See im Landkreis Neustadt an der Aisch Bad Windsheim mit richtig guten Bands. Und da gibt es auch noch Tickets, sowohl Wochenendtickets als auch Tagestickets. Und in Nürnberg unter der Theodor-Heuss-Brücke, da startet heute das ebenfalls sehr beliebte Afrika-Festival mit Kinderprogramm, Live-Musik und Streetfood aus dem ganzen Kontinent. Der Eintritt ist frei und der Vorteil natürlich, unter der Theodor-Heuss-Brücke ist man auch regensicher. Heute zum Start ist auch gleich Familientag, das heißt, hier gibt es nochmal 10% auf alles. Also das Wasted Open Air am Obernzeller See und das Afrika Festival in Nürnberg. Die beiden Festivals starten heute.
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10: Im Studio Michael Bottlick. Deutsche Haushalte geben immer mehr für digitale Abos aus. Laut einer neuen Studie sind es inzwischen durchschnittlich 62 Euro im Monat. Das sind 7 Euro mehr als noch im vergangenen Jahr. Fast jeder Fünfte zahlt sogar über 100 Euro für Digitalabos im Monat. Überraschend, beim Datenschutz sind die Deutschen entspannter als gedacht. Fast 3/4 würden ihre Daten für bessere KI-Angebote freigeben. Heute Abend geht's los im Aztekenstadion in Mexiko-Stadt eröffnet der Gastgeber Mexiko gegen Südafrika die größte Weltmeisterschaft der Geschichte. 48 Fußballteams statt bisher 32. Allerdings gibt es auch Sicherheitsbedenken wegen heftiger Lehrerproteste in Mexiko und es könnte auch zu Unwettern bei Spielanpfiff kommen.
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10: Der Queen-Schlagzeuger Roger Taylor hat ein neues Solo-Album angekündigt. Es soll Violence Insane in a Beautiful World heißen und erscheint Mitte September. Soweit die Star FM Schlagzeilen. Ausführliche Nachrichten bei Star FM wieder in einer halben Stunde.
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0: Wunderschönen guten Morgen, Franken. Morgen. Willkommen hier im Breakfast Club. Chris im Urlaub, aber Flo ist da und hat alles Wichtige in Sachen Daten, Fakten und Zahlen für dich, um erfolgreich in diesen Donnerstag zu starten.
1: Wichtige Fakten, ja unter anderem, dass die WM losgeht. Deswegen gibt es auf jeden Fall in Franken auch diverse Biergärten, die da Public Viewing anbieten, falls du da Lust drauf hast. Wenn nicht, kann ich auch verstehen.
0: Das Wetter, für
1: das
0: den
1: Wetter dazu, ja, man müsste dann auf jeden Fall einen Schirm mit in den Biergarten nehmen. Und aktuell ist es auch noch relativ frisch. 9 Grad haben wir in Nürnberg, in Stein und in Zirndorf. Dazu viele Wolken heute, immer wieder auch Schauer, das Ganze bei nicht mehr als 15 Grad. Starfern-Prognose für morgen sagt, da sieht es ähnlich aus. Aber ab Samstag wird es dann wieder schöner, die Sonne kommt raus und es wird auch wieder ein bisschen wärmer mit bis zu 24 Grad. So weit ist es ruhig auf Frankenstraßen. Du kommst gut durch. Und geblitzt wirst du in Nürnberg auf dem Frankenschnellweg. Wenn du sonst noch was gesehen hast, meld das gerne, mach das am besten per Sprachnachricht. Die Nummer dafür 0800 0303 666.
0: Vielen lieben Dank an alle Star Ranger da draußen. Lasst uns jetzt zusammen mal einen schönen Rockblock hören. 3 Tracks am Stück und wir beginnen mit The Pretty Reckless, eines der Highlights bei Rock im Park in diesem Jahr. Morgen dann auch beim Nova Rock, beim Auslandszwilling, wenn man so will, in Österreich aktiv. Da ist übrigens Chris, falls ihn jemand vermisst.

0: Sum 41 starten wir rein in einen hoffentlich tollen, erfolgreichen Donnerstag. Und Donnerstag ist ja nicht nur irgendein Tag der Woche. Donnerstag ist
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2: Kino Donnerstag. So, und da haben wir wirklich wieder was Cooles für dich rausgesucht heute. Und zwar schicken wir dich zu Disclosure Day, der Tag der Wahrheit. Das Ganze
0: ist das Steven Spielberg?
2: Genau, wurde konzipiert und inszeniert von Steven Spielberg, ein Science-Fiction-Film. Und die zentrale Frage quasi des Films ist, was wäre, wenn du herausfinden würdest, dass wir nicht alleine sind? Denn die Hauptdarstellerin, im Grunde geht es ihr wie mir, die arbeitet als Wettermoderatorin bei einem Fernsehsender in Kansas City und sehnt sich aber nach anspruchsvolleren Aufgaben als Journalistin. Und bei einer Live-Schalte passiert dann etwas Unerklärliches. Die Behörden versuchen dann zu vertuschen, dass an dieser Sache Außerirdische beteiligt sind, mit allen Mitteln, aber es gibt natürlich auch Leute, die versuchen, die Wahrheit herauszufinden. Auch wieder top besetzt. Bianca könnte dir jetzt alle Namen aufzählen. Ich weiß nur, dass Emily Blunt die Hauptdarstellerin ist und noch auch ein paar andere Hochkaräter da mitspielen. Also ich glaube, es könnte eine ziemlich coole Nummer werden.
0: Ich gucke mir grundsätzlich wahnsinnig gerne Spielberg-Filme immer noch an. Ich habe jetzt noch nicht viel gesehen von dem her trifft das vielleicht nicht zu, aber die versetzen einen normalerweise immer so ein bisschen in der Zeit zurück, weil Spielberg noch so ein bisschen Oldschool-Ansatz hat, Filme zu produzieren. Und das ist so beruhigend, weil die sind meistens ein bisschen langsamer, haben so einen gewissen Humor, haben so eine gewisse Intensität und so weiter. Und dieses Oldschool-Film-Ding, das feiere ich ziemlich. Deswegen kann ich mich nicht erinnern, irgendwann mal in den letzten Jahren einen Spielberg-Film gesehen zu haben, den ich nicht gut fand.
2: Also, wenn auch du gerne diesen Film sehen möchtest, dann melde dich am besten jetzt per WhatsApp. Schreibe eine Nachricht mit Kino an die 0800 0303 666.
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0: Schönen guten Morgen hier bei Star FM Maximum Rock. Du hast den Breakfast Club mit Wolfi und Flo und mit einer reaktivierten MySpace-Seite von Blink-182.
1: Ist das verrückt? Wer hätte das gedacht, dass das nochmal passieren wird?
0: Vor allem ist da richtig was los. Also, man muss vielleicht zum Kontext sagen, Blink veröffentlichen Take Off Your Pants and Jacket neu. Das kam 2001 raus, kommt jetzt zum 25. Jubiläum neu raus und gehen ja auch auf Tour damit und so weiter und so fort. Und jetzt haben sie deswegen so ein bisschen Oldschool-Vibes verbreitet, indem sie eben ihre MySpace-Seite reaktiviert haben.
1: Diese
0: und
1: Bilder.
0: Da sehen sie schon sehr schnuckelig niedlich aus, die drei.
1: So kleine Mäuse.
0: Music. 6.12.2001. Okay, die haben das natürlich anpassen lassen.
1: Ja, ja,
0: das ist
1: also.
0: Natürlich kein Zufall,
1: ich glaube,
0: dass die 6.12.2001 beigetreten sind.
1: Ja, ja, ich glaube, dass das Layout sah früher auch ein bisschen anders aus, oder?
0: Absolut, MySpace hat irgendwann mal so ein komplettes Makeover bekommen. Das jetzt ist das ja so nach rechts, links rüber gescrolle. Früher war das natürlich anders und ich habe da mal geguckt und ich habe auch meine MySpace-Seite gefunden, aber ich musste die auch irgendwann neu gemacht haben, weil ich bin mit genau zwei Personen connected und das sind Lenny Kravitz und Muse. Warum auch immer, keine Ahnung. Und sonst ist überhaupt nichts da, keine Songs, keine Alben, keine irgendwelchen Fotos oder irgendwas. Also ich glaube, ich habe mich damals irgendwie nur angemeldet, um das neue MySpace zu testen. Früher war ich unfassbar gerne auf MySpace, der Place to be, um neue Musik kennenzulernen. Und Blink wollen jetzt halt in dieser Nostalgie-Bubble ein bisschen rühren, um Werbung zu machen für den Re-Release.
1: Ist, glaube ich, auf jeden Fall ein sehr smarter Move.
0: Passt natürlich zu der Band und so weiter. Und ich glaube, MySpace würde es auch gut tun, wenn ich mir das so angucke, wenn da wieder drei Leute mehr draufgehen. Ich wusste ehrlich gesagt nicht, dass MySpace im Moment noch aktiv ist.
1: Ich wusste auch nicht, dass man das noch besuchen kann, oder? Aber ich kriege ein bisschen Lust wieder, wenn man das so sieht.
0: Absolut. 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
10: Im Studio Michael Bottlick. Normalerweise erhöhen sich die Diäten der Bundestagsabgeordneten jedes Jahr automatisch. Dieses Mal wollen die Politiker darauf aber verzichten und eine Nullrunde einlegen. Das entsprechende Gesetz dazu, das geht heute in den Bundestag. Beschlossen wird es aber noch nicht. Zoe Tassovali.
11: Eigentlich steigen die Diäten der Bundestagsabgeordneten jedes Jahr zum 1. Juli. Das liegt daran, dass ihre Bezüge an die Entwicklung der Durchschnittslöhne in Deutschland gekoppelt sind. Diesmal hätte das knapp 500 Euro mehr im Monat bedeutet. Darauf wollen die Parlamentarier aber dieses Jahr verzichten. Union und SPD begründen das mit der angespannten Haushalts- und Wirtschaftslage. Unterstützung kommt auch aus der Opposition. Grüne, AfD und Linke lehnen eine Erhöhung ebenfalls ab.
10: Was ist KI und was ist handgemacht? Um das zu unterscheiden, hat die EU jetzt klare Regeln festgelegt. Sie sollen Ende des Jahres zur Pflicht werden. Mehr aus der Nachrichtenredaktion.
12: Es ist ein Praxisleitfaden, den die EU-Kommission herausgegeben hat. An den sollen sich ChatGPT, Claude und Co. halten. Das Ziel, eine Art KI-Wasserzeichen. Videos und Fotos sollen klar als KI-generiert oder KI-modifiziert markiert werden. Podcasts brauchen in Zukunft einen gesprochenen Hinweis direkt am Anfang. Die Leitlinien selbst sind nicht verbindlich, gelten aber als Gradmesser für das verbindliche KI-Gesetz, das grundsätzlich Anfang August in Kraft tritt. Verpflichtend wird das Ganze für die großen Anbieter ab Dezember.
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10: Heute Abend geht's los im Aztekenstadion in Mexiko-Stadt. Eröffnet der Gastgeber Mexiko gegen Südafrika die größte Weltmeisterschaft der Geschichte. 48 Fußballteams statt bisher 32. Vor dem Anpfiff sorgt Shakira mit ihrem offiziellen WM-Song für Stimmung. Allerdings gibt es auch Sicherheitsbedenken wegen heftiger Lehrerproteste in Mexiko. Und es könnte auch zu Unwettern bei Spielanpfiff kommen. Soweit das Neueste aus dem StarFM News Center.
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0: Wunderschönen guten Morgen, Franken. Willkommen hier im Breakfast Club. Nicht ganz komplett. Chris ist im Urlaub, hängt beim Nova Rock rum. Aber Julian ist zum Beispiel da. Der hat in 20 Minuten alles Wichtige aus der Region für dich. Und Flo, jetzt bereits alles von den Straßen und vom Wetterradar.
1: Zweistellig sind wir jetzt. 10 Grad. Die aktuellen Temperaturen in Nürnberg, in Erlangen und in Dormitz. 15 Grad an heute das Maximum, dazu eher ungemütlich, also ab und an gibt es mal einen kleinen Sonnenstrahl, dazwischen ist es aber größtenteils bewölkt, gibt auch immer wieder Schauer. StarFM-Prognose für morgen, da sieht es ähnlich aus, aber dafür wird es ab Samstag wieder schöner, die Sonne kommt und es wird auch wieder ein bisschen wärmer, bis zu 24 Grad sind drin. Vorsichtig bitte auf der A3 Passau Richtung Nürnberg zwischen Kreuz Altdorf und dem Rastplatz Ludergraben. Da liegt eine Leitbarke auf dem rechten Fahrstreifen. Also hier bitte ganz besonders vorsichtig. Und ein Blitzer steht in Nürnberg auf dem Frankenschnellweg. Wenn du sonst noch was gesehen hast, meld das gerne, am besten per Sprachnachricht. Die Nummer dafür ist die 0800 0303 666.
0: Vielen lieben Dank an alle Star Ranger. Kommt gut durch. Hab einen erfolgreichen Start rein in diesen Donnerstag.
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0: Nö, aber mit Flo. Morgen. Chris hängt beim Nova Rock rum. Wir halten die Stellung und versorgen dich natürlich auch heute mit feinstem Maximum Rock. Schöner Dreierpack jetzt. Ich freue mich gleich auf Holy Diver von Dio. Ganz großes Kino. Aber erstmal Those Damn Crows hier. Find a way. Hab einen ganz tollen Donnerstag. 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

0: Klassiker, oder? Geht immer. Ja, was für ein Klassiker hier. Holy Diver, Dio, Durst Diver, Max Mom Rock. Heute geht's los. Fußball, WM. Und mal wieder so die dritte WM mittlerweile in Folge, auf die viele nicht so richtig Bock haben. Die erste in Russland, Katar und jetzt in den USA, in Kanada und in Mexiko. Und wenn man mal auf die nächsten blickt, wird es ja auch nicht besser. Ich meine, 2030 dann auf drei Kontinenten die WM und die 4 Jahre später in Saudi-Arabien. Also man merkt halt schon, um was es mittlerweile bei der FIFA geht, um was es eben nicht geht. Und die Ticketpreise. Oh, deswegen an dieser Stelle für dich, warum diese WM schon vor dem Start so absurd ist. Fakt Nummer 422.
1: So schön, dass wir das schon so lange machen.
0: Ja, es ist Tradition und Tradition verpflichtet. Eröffnungsspiel heute, Mexiko gegen Südafrika. Ich habe gestern Abend nochmal geguckt im offiziellen Ticketportal. Da gab es noch Tickets zu kaufen. Gibt dynamisches Preissystem. Du kannst oder konntest gestern Abend Tickets kaufen zwischen 3.000 und 10.000 Dollar.
1: Was? Nur um da im Stadion zu sitzen und sich das anzuschauen?
0: Das waren auch normale Tickets, also die 10.000, da war dann schon so ein bisschen VIP-Bla dabei, aber die 3.000-Euro-Tickets waren ganz normale Tickets.
1: Alter Verwalter.
0: Einfach nur sitzen.
1: Das ist
0: unfassbar.
1: Verrückt.
0: Für das Finale gibt es auch noch Tickets, kosten zwischen 8.000 und 125.000, ist dann aber auch mit Loge. Und,
1: aber ganz im Ernst, wer gibt denn 100.000 Euro dafür aus, sich ein Fußballspiel im Stadion anzuschauen? Also selbst wenn man ultra-Fußball-verrückt ist und so und das im eigenen Land und bla, aber 100.000 Euro für ein Fußballspiel? Na,
0: wenn Geld wirklich keine Rolle spielt, so diese Elon Musk-Größenordnung oder so, ich weiß es nicht. Aber mal ein normales Spiel genommen, ne? Das erste Deutschlandspiel zum Beispiel, kriegst du Tickets, und das sind jetzt die normalen Preise, ab 440 Euro bis mehrere tausend Euro.
1: Das ist ein
0: richtiger
1: Schnapper
0: im Vergleich.
1: Wirklich?
0: Mal zum Vergleich, WM06 bei uns, klar, ist 20 Jahre her. Da gab es Tickets ab 35 Euro. Das teuerste Spiel war bis 600 Euro, aber auch da kam man schon für 120 Euro rein. Krass. Ich habe damals gegen Ecuador, glaube ich, gesehen, 60, 70 Euro für mittelgute Plätze bezahlt. Ja, ist 20 Jahre her. Aber diese Preise sind so absurd.
1: Ja, das ist wirklich verrückt. Also ich meine, also, da ist ja keine Korrelation zu der Inflation. Also das ist ja einfach
0: nee, null.
1: Dumm.
0: Die FIFA presst das Ding einfach aus, wie es nur irgendwie geht. Und in den USA ist man natürlich gewohnt, ein bisschen mehr zu zahlen für so ganz große Sportevents. Super Bowl zum Beispiel ist ja auch immer wahnsinnig teuer. Und das geht jetzt also auch mit dem Fußball so. Es ist keine gute Richtung, die das Ganze annimmt. Und deswegen heute, warum diese WM schon vor dem Start so absurd ist, einige Fakten. Das war die Nummer 422, das nicht besser macht in Sachen Vorfreude, die irgendwie niemand da draußen zu haben scheint.
1: Und hier jetzt ein Song, der vielleicht ganz gut dazu passt. Rise Against the Violence.

0: Wunderschönen guten Morgen hier bei Style for Maximum Rock. Du hast den Breakfast Club in fast vollständiger Besetzung. Flo ist da, Chris ist nicht da, weil der beim Nova Rock rumhängt, von Rock im Park direkt weitergefahren, um sich die gleichen Bands nochmal anzugucken. Er hat großen Teil. Julian ist aber auch da, stündlich für dich an dieser Stelle mit allem Wichtigen aus Franken.
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2: Morgen, es gibt neue Tourismuszahlen vom Bayerischen Landesamt für Statistik und die besagen, dass es im April 2026 deutlich weniger Touristen in Bayern gab als im April 2025. Vor allem auf den bayerischen Campingplätzen war diesen April deutlich weniger los als letztes Jahr zur gleichen Zeit. In dem Bereich gab es die größten Rückgänge. Vielleicht ist der große Camping-Hype, der mit Corona angefangen hat, ja schon wieder vorbei, wer weiß. Allerdings gilt der Rückgang nicht für alle Regierungsbezirke in Bayern. Mittelfranken und Unterfranken waren nämlich die einzigen beiden Regierungsbezirke in Bayern, die ein Plus bei den Touristen verzeichnen konnten. In Mittelfranken waren es plus 1,4% bei den Übernachtungen, in Unterfranken sogar plus 2,7%. Und auch ganz spannend, die meisten internationalen Gäste, die kommen aus der Schweiz zu uns, gefolgt von den Niederlanden, Österreich und Italien.
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9: Im Studio Michael Bottlick. Deutsche Haushalte geben immer mehr für digitale Abos aus. Laut einer neuen Studie sind es inzwischen durchschnittlich 62 Euro im Monat. Das sind 7 Euro mehr als noch im vergangenen Jahr. Fast jeder Fünfte zahlt sogar über 100 Euro für Digitalabos im Monat. Überraschend, beim Datenschutz sind die Deutschen entspannter als gedacht. Fast 3/4 würden ihre Daten für bessere KI-Angebote freigeben. Heute Abend geht's los im Aztekenstadion in Mexiko-Stadt. Eröffnet der Gastgeber Mexiko gegen Südafrika die größte Weltmeisterschaft der Geschichte. 48 Fußballteams statt bisher 32. Allerdings gibt es auch Sicherheitsbedenken wegen heftiger Lehrerproteste in Mexiko und es könnte auch zu Unwettern bei Spielanpfiff kommen.
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9: Der Queen-Schlagzeuger Roger Taylor hat ein neues Solo-Album angekündigt. Es soll Violence Insane in a Beautiful World heißen und erscheint Mitte September. Soweit die Star-FM-Schlagzeilen. Ausführliche Nachrichten bei Star-FM wieder in einer halben Stunde.
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0: Schönen guten Morgen, Franken. Morgen. Willkommen hier nochmal im Breakfast Club. Wir bringen dich gut rein in diesen Tag und haben jetzt alles Wichtige vom Wetter und natürlich dann auch gleich von den Straßen.
11: Die aktuellen Temperaturen liegen bei 10 Grad in Fürth, Feucht und Nürnberg. 15 Grad dann heute das Maximum. Dazu ab und an mal schön mit ein paar Sonnenstrahlen. Im Grunde aber recht viele Wolken, immer wieder auch Schauer. Das Ganze bei nicht mehr als 15 Grad. Morgen sagt die Star-FM-Prognose auch ziemlich grau, aber ab Samstag wird es dann etwas schöner. Es wird wieder sonniger und auch wieder wärmer mit bis zu 24 Grad. So weit ist es ruhig auf Frankens Straßen. Du kommst gut durch. Die Blitzer stehen in Fürth auf der Kapellenstraße und in Nürnberg auf der Giebitzenhofstraße. Und wenn du auch noch was gesehen hast, was du melden möchtest, gib das durch unter der 0800 0303 666.
0: Vielen lieben Dank an alle Star Ranger. Habt einen guten Start rein in diesen Donnerstag. Und wir hören jetzt zusammen einen schönen Rockblock. 3 Tracks am Stück. Beginnen werden wir mit Good Charlotte. Hier ist Sex on the Radio. Schön aufdrehen, schön laut hören und gute Zeit.

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0: Einen wunderschönen guten Morgen, ihr zwei beide. Also die Songauswahl heute zum Rausschmeißen ist ja mal grandios. Aber da muss ich leider der Flo einen Korb geben. Da bin ich voll auf Wolfi seiner Seite. Caesar ist natürlich aus meiner persönlichen Sicht eine ganze Ecke besser als die beiden Mädels da aus Mexiko. Ich habe den Namen auch schon wieder vergessen. Naja, ist halt früher Morgen, ich sitze im Auto, ich bin müde. Ich wünsche euch einen entspannten Start in den Donnerstag. Bis später.
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2: Hast du gehört, da war schon wieder so ein, ich muss leider Wolfi die Stimme geben.
3: Ja,
2: das
3: und
2: kam
3: mir
2: gestern
3: einen Korb.
2: Schon mal.
3: Auf jeden Fall, Ben,
2: ist ja nicht so schlimm.
3: Du hast vergessen, wie sie heißen. Ich erinnere dich gerne dran. Die zwei Mädels sind übrigens auch drei. Das ist ein Trio, sind Schwestern, kommen alle aus Mexiko, weil unser Thema heute das WM-Eröffnungsspiel, weil wir uns wahnsinnig über die Fußball-WM freuen.
2: Lügt
3: Mexiko
2: nicht.
3: Gegen Südafrika. Und ich schicke The Warning mit Hell You Call a Dream ins Rennen. Give me something to believe. So gesehen passt ja sogar der Titel auch thematisch gut zu dieser WM.
2: Ein bisschen schon, muss man sagen. Du entscheidest, ob der Song am Ende der Show läuft oder ob du vielleicht lieber Caesar hören möchtest, so ziemlich die erfolgreichste Rockband Südafrikas. Ist auf jeden Fall ein Duell auf Augenhöhe. Mal gucken, ob das beim WM-Eröffnungsspiel heute Abend auch der Fall sein wird. Es liegt an dir. Schick deine Nachricht für deinen Lieblingsartist.
3: Und falls du dich gefreut hast, dass nur du eine Nachricht gekriegt hast, merp.
4: So, diesmal hat sich auf jeden Fall Wolfi auf jeden Fall sehr Mühe gegeben.
3: Schön.
4: Aber ich bin trotzdem auf der Flo-Seite. Also es ist wirklich ein Kopf-an-Kopf-Rennen eigentlich bei den beiden Songs. Aber ja, Flo hat sich minimal durchgesetzt.
3: Siehste.
2: Und das heißt, du führst jetzt leicht.
4: Der Stefan wünscht euch auch einen schönen Tag noch und dann ja, habt noch Freude und Spaß, den ich mit euch beiden auf jeden Fall im Radio habe. Bis
3: immerhin.
4: Denn.
3: Immerhin. Vielen Dank, lieber Stefan. Und es ist tatsächlich ziemliches Kopf-an-Kopf-Rennen. Leicht liege ich vorne, aber es ist noch alles offen. Also deine Stimme, mit welchem Song sollen wir die Sendung beenden? An die 0800 0303 666.

0: 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Das ist im Breakfast Club hier mit Flo. Ich muss kurz überlegen, wie du heißt.
1: Vielen Dank.
0: Mein Name ist Wolfi. Chris ist nicht da, der ist beim Nova Rock Festival. Aber ansonsten alle am Start, fit, munter, motiviert und mit den schönsten Nachrichten des Tages.
1: Ja, Wolfi, ich meine, das Radio-Business ist hart. Ich weiß nicht, wie lange du noch durchhalten kannst, bevor du dann abgesägt wirst.
0: In diesem fortgeschrittenen Alter ist diese Frage durchaus berechtigt.
1: Siehste, aber falls du doch nochmal umschulen möchtest, hätte ich, glaube ich, einen Job, der gut zu dir passt. Ist auch gut bezahlt. 64.000 Pfund im Jahr für das Bewachen von Steinen. Kennst du vielleicht English Heritage, diese aufgetürmten Stonehenge-Steine in England?
0: Natürlich.
1: Diese Felsformation ist ja auch
0: berühmt.
1: UNESCO-Weltkulturerbe und die suchen eine Vollzeitstelle. Ab jetzt schon kannst du dich also bewerben und da musst du einfach da ein bisschen dir die Steine angucken.
0: Und das heißt, ich habe so einen Klapphocker, da setze ich mich hin und gucke, dass den Steinen, dass es denen gut geht. Ich meine, was soll denn da passieren?
1: Es könnte zum Beispiel jemand kommen und der würde einen Graffiti da dann dran sprühen wollen.
0: Ach so.
1: Da musst du dann
0: so
1: autoritär dazwischen streiten oder.
0: Oh, ist ja dann doch Arbeit.
1: Ja, ich meine, das ist auch recht abgelegen. Ich weiß
0: nicht. Die Frage ist, ob man so eine besondere Verbindung irgendwann zu den Steinen eingeht.
1: Du auf jeden Fall.
0: Ich könnte mir vorstellen, so wenn du das ein halbes Jahr machst dann, und mal nichts los ist und du da alleine rumsitzt, fängst du an mit denen zu reden.
1: Das glaube ich auch. Du wirst ihnen von deinem Leben erzählen, von deinen Ängsten, von deinen Sorgen. Und irgendwann,
0: wo kann ich mich da bewerben?
1: Wirst du so lange da gewesen sein, dass sie mit dir zurücksprechen. Gib einfach mal ein. English Heritage, Head of Stonehenge. Und dann.
0: Head of Stonehenge. Wahrscheinlich, wenn du ab nächster Woche im Urlaub bist und ich mit Chris alleine bin, werde ich wahrscheinlich nach 3 Tagen mich da bewerben.
1: Ich drücke dir auf jeden Fall schon mal die Daumen fürs Bewerbungsgespräch.
2: Danke. 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
9: Im Studio Michael Bottlick. Die Spitzen der schwarz-roten Bundeskoalition haben weitere Gespräche mit Arbeitgebern und Gewerkschaften über geplante Reformen vereinbart. Das teilte ein Regierungssprecher nach den Beratungen am Abend im Kanzleramt mit. Thomas Brockt.
10: Mehr als 3 Stunden dauerten die Gespräche. Konkrete Ergebnisse gab es nicht, aber die konstruktive und konzentrierte Atmosphäre wurde gelobt. Es geht um viel. Bis zur Sommerpause will Schwarz-Rot grundlegende Reformen auf den Weg bringen, etwa bei Steuern und Sozialversicherungen, und sucht deshalb den Schulterschluss mit Arbeitgebern und Gewerkschaften. Deren Interessen liegen aber oft weit auseinander. Trotzdem soll der Dialog weitergehen. In einem waren sich alle einig, sagt SPD-Fraktionschef Miersch. Die Stärkung des Wirtschaftswachstums habe jetzt oberste Priorität.
9: Soweit das Neueste aus dem StyleFM News Center.
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9: Der Countdown läuft, die Spannung steigt. Heute Abend beginnt sie, die XXL Fußball-Weltmeisterschaft. Die deutsche Fußballnationalmannschaft dürfte die Eröffnung der Weltmeisterschaft aber gemütlich in ihrem Quartier vor dem Fernseher verfolgen. Lange gedulden, bis sie dann endlich selbst ins Geschehen eingreifen können, müssen sich die Spieler aber nicht. Am Sonntag trifft das Team von Bundestrainer Nagelsmann auf Curaçao. Thomas Bremser berichtet für uns live von der WM. Thomas, was erwartet denn die Fußballfans vor dem Fernseher bei der Eröffnung?
6: 90 Minuten soll die große Eröffnungsshow gehen. Shakira wird gemeinsam mit Burner Boy den offiziellen WM-Song Dai Dai erstmals live aufführen. Die FIFA kündigte an, eine Feier von Fußball, Musik und Kultur mit mehreren anderen Latino-Künstlern und Selma Hayek. Und es ist der Startschuss für noch mehr Show am Tag danach in Toronto und Los Angeles, dann mit Alanis Morissette, Michael Bublé und Katy Perry.
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0: Schönen guten Morgen, Franken. Morgen. Willkommen hier im Breakfast Club. Fast komplett. Julian in 20 Minuten wieder da mit dem Franken-Report. Chris aber nicht da. Der hängt beim Nova Rock Festival rum. Hat nicht genug bei Rock im Park bekommen und direkt straight weiter mit dem Camper zum nächsten Festival. Finde ich ja irgendwie nice.
1: Ja, ist
0: ich, ja, schon. Und spiele auch ein paar Bands, die ja nicht im Park mit dabei waren. The Cure zum Beispiel und so weiter. Also von dem her wünschen wir ihm da mal eine gute Zeit.
1: Und wir wünschen uns auch ein bisschen besseres Wetter, denn aktuell kann es, oder heute kann es sich gar nicht so doll sehen lassen. 11 Grad die aktuellen Temperaturen für Franken, Höchstwerte heute dann 15 Grad. Zwischendurch ist es immer mal wieder freundlich, dann gibt es aber doch wieder Schauer und insgesamt ist es relativ grau. Star-FM-Prognose für morgen sagt auch da eher grau, aber am Samstag wird es ein bisschen vielversprechender, es wird wieder sonniger und auch wärmer mit bis zu 24 Grad. In Nürnberg auf der Frankenstraße staut es sich Richtung Dianaplatz wegen eines Feuerwehreinsatzes in der Googlestraße. Hier kannst du auf jeden Fall mal eine Viertelstunde mehr mitnehmen. Es blitzt in Nürnberg auf dem Frankenschnellweg, auf dem Kleinreuterweg und in Fürth auf der Kapellenstraße. Und wenn auch du noch was entdeckt hast, meld das gerne. Am besten per Sprachnachricht an die 0800 0303 666.
0: Vielen lieben Dank an alle Star Ranger. Kommt gut durch, hab einen guten Start hier rein in diesen Donnerstag.
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0: Nö, aber mit Flo. Chris hängt Morgen. Beim Nova Rock rum und könnte sich mal langsam echt mal reinmelden. Ich meine, der ist jetzt schon die ganze Woche nach Rock im Park schon unterwegs, in seinem Camper unterwegs, chillt da mit seinem Campingstuhl da vor seinem Wohnmobil und sag nicht einmal Hallo.
1: Der ist wahrscheinlich schon wieder betrunken, deswegen hören wir nichts von ihm.
0: Ach stimmt, das ist ja schon relativ, ist bald 8, ja. Eigentlich ist es Donnerstag.
1: Da muss
0: man schon mal in die Pötte kommen.
1: Wirklich, ey. Jetzt aber Hackengas.
0: Wir kommen auch in die Pötte mit Maximum Rock und zwar von Mando de Jau jetzt hier. Get it on und danach, schöne Nummer, habe ich sehr gefeiert bei Rock im Park. Breaking Benjamin gleich, The Diary of Jane.

0: Ja, moin, der Fischkopf hier. Also zu den Ticketpreisen da in den USA. Meine Fresse, ey, das sind ja mal Goldstaubpreise, kann man ja schon fast sagen. Da will ich nicht wissen, was das Hopfenwasser drüben kostet. Bei Bier kannst du das ja nicht nennen, was die da auftischen. Da zahlst du wahrscheinlich dann 30 Euro für einen halben Liter oder was. Unmöglich, ey. Die machen sich doch selber kaputt da drüben, wenn die so einen Scheiß bauen.
1: Sie machen zumindest den Sport kaputt oder den sportlichen Teil kaputt für den Ganzen, finde ich. Und das mit dem Bier ist eine gute Frage. Mal kurz nachrecherchiert. Also ein Bierchen kostet wohl heute Abend beim Eröffnungsspiel rund 12 Euro.
2: Puh, 12 Euro ist auch eine Ansage.
1: Wirkt erstmal heftig, aber wenn Parkplatz schon 250, 300 Euro kostet und alles drum und dran und Ticketpreise von mehreren 1000 Euro, ich glaube, dann kriegen wir das auch hin.
2: Macht den Kohl auch nicht mehr fett.
1: Nee, das sind alles nur so Randnotizen, die einfach aufgefallen sind, wenn man mit Kumpels spricht, wenn man mit Fußballfans spricht um diese WM. Es gibt keine Vorfreude. Also ich krieg sie zumindest nirgends mit. Das mag sein, weil es die dritte WM in Folge ist, auf die viele nicht so richtig Bock haben, was auch am Gastgeberland liegt. Und es läuft einfach vieles sehr seltsam und vieles schief. Und deswegen jetzt an dieser Stelle, warum diese WM schon vor dem Start so absurd ist. Fakt Nummer 423.
2: Ja, sehr gut.
1: Bist du bereit?
2: Hau raus.
1: Also, heute Eröffnungsspiel, ja, im Aztekenstadion Mexico City. Horrende Ticketpreise, haben wir vorhin schon gehört, mehrere tausend Euro. Aber 14.000 Mexikaner wollten die Partie kostenlos sehen. Mhm. Warum? Weil es einen alten Vertrag gibt aus den 60ern, dass das Stadion damals gebaut wurde für die Olympischen Spiele. Da hatten die kein Geld mehr. Das Geld ist ausgegangen. Und haben sie Fußballfans gefragt, könnt ihr nicht investieren, ein bisschen Geld? Und ihr bekommt 99 Jahre dafür kostenlosen Eintritt.
2: Das ist ein guter Deal.
1: 14.000 Mexikaner sind das eingegangen. Und die wollten jetzt natürlich auch dabei sein bei der WM 2026. Da stand, man kann jedes Spiel dort kostenlos sehen. Die FIFA fand das gar nicht so gut. Es gab einen dicken Streit, Klage hier und da. FIFA stellte sich quer. Natürlich, geldgeil wie sie sind, meinten, sie hätten von nichts gewusst. Der Stadionbetreiber hätten sie nicht informiert. Um es kurz zu machen, man einigte sich, die Fans kommen rein, aber der Stadionbetreiber muss der FIFA 50 Millionen zahlen für die 5 Spiele, Alter, der 14.000 Fans. Und das ist ja vielleicht sogar zu Recht, keine Ahnung, was da in den Verträgen steht. Aber ich finde, diese Story hier wird in die Geschichte eingehen als die erste Fußballweltmeisterschaft, in der die Dachorganisation, die FIFA, der Weltfußballverband, die eigenen Fußballfans verklagt hat.
2: Wirklich, Alter, ist das blöd. Vor allem, ich meine, ach nee, komm, lass stecken.
1: Ja, ich weiß auch nicht mehr, was man dazu sagen soll. Das reiht sich einfach nur ein in diese ganzen Faktenlage, warum diese WM schon vor dem Start so

0: Hallo noch einmal, das ist ein richtig guter Song für einen richtig guten Mix, für einen richtig schönen Donnerstag. Hoffentlich wirst du den haben. Für Style für Maximum Rock, den Breakfast Club. Chris im Urlaub bzw. beim Nova Rock unterwegs, da kannst du ruhig mal reinmelden die nächsten Tage, wie es denn so vor ist.
1: Müssen wir ihn wahrscheinlich nochmal erinnern.
0: Ich glaube, heute Nacht war es mega regnerisch, aber er ist ja mit dem Camper da, von dem her sollte das ganz gut gegangen sein. Regen interessiert auch Julian nicht, aber ihn interessiert alles Wichtige aus Franken und der Region und das gibt es stündlich hier für dich.
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13: Im Studio Michael Bottlick. Deutsche Haushalte geben immer mehr für digitale Abos aus. Laut einer neuen Studie sind es inzwischen durchschnittlich 62 Euro im Monat. Das sind 7 Euro mehr als noch im vergangenen Jahr. Fast jeder Fünfte zahlt sogar über 100 Euro für Digitalabos im Monat. Überraschend, beim Datenschutz sind die Deutschen entspannter als gedacht. Fast 3/4 würden ihre Daten für bessere KI-Angebote freigeben. Heute Abend geht's los im Aztekenstadion in Mexiko-Stadt eröffnet der Gastgeber Mexiko gegen Südafrika die größte Weltmeisterschaft der Geschichte. 48 Fußballteams statt bisher 32. Allerdings gibt es auch Sicherheitsbedenken wegen heftiger Lehrerproteste in Mexiko und es könnte auch zu Unwettern bei Spielanpfiff kommen.
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13: Der Queen-Schlagzeuger Roger Taylor hat ein neues Solo-Album angekündigt. Es soll Violence Insane in a Beautiful World heißen und erscheint Mitte September. Soweit die StarFM-Schlagzeilen. Ausführliche Nachrichten bei StarFM wieder in einer halben Stunde.
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0: Wunderschönen guten Morgen, Franken. Willkommen hier nochmal im Breakfast Club. Wir haben jetzt alles Wichtige für dich, damit du gut informiert reinstartest in diesen Tag.
1: Gut informiert und gefroren. 11 Grad die aktuellen Temperaturen für Nürnberg, Roth und Ammerndorf. Mehr als 15 werden es dann heute auch nicht. Dazu sind auch immer wieder Schauer möglich und viel Wolken sind angesagt. Morgen sieht es ähnlich aus, ziemlich grau, ziemlich verregnet. Aber dafür ist am Samstag wieder ein kleines Sommer-Comeback. Die Sonne kommt raus und bis zu 24 Grad sind drin. Vorsichtig bitte, Höchstädt an der Aisch-Boxbruder Straße Richtung Pommersfelden. Zwischen am Eichholz und Boxbrunnen steht ein brennendes Auto. Die Straße ist dort gesperrt, also wenn du dich auskennst, am besten großräumig drumherum. Geblitzt wird es in Nürnberg, Gebitzenhofstraße, auf dem Frankenschnellweg und in Fürth auf der Kapellenstraße. Wenn du sonst noch was entdeckt hast, her damit, am besten per Sprachnachricht an die 0800 0303 666.
0: Vielen Dank an alle Star Ranger. Kommt gut durch, habt einen guten Start in diesen Donnerstag und hört jetzt eine Runde Takida mit Master und dann, oh schön, Klassiker von Queen. Hammer to Fall wartet auf dich.

0: Song heißt Bedroom Posters, die Band Yellow Card. Nice. Der Sender natürlich Star FM Maximum Rock. Willkommen hier an diesem Donnerstag. Und Donnerstag ist ja nur nicht irgendein Tag in der Woche, denn Donnerstag ist
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2: 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Und da haben wir wirklich wieder was

0: Aufgaben als Journalistin. Und bei einer Live-Schalte passiert dann etwas Unerklärliches. Die Behörden versuchen dann zu vertuschen, dass an dieser Sache Außerirdische beteiligt sind, mit allen Mitteln. Aber es gibt natürlich auch Leute, die versuchen, die Wahrheit herauszufinden. Auch wieder top besetzt. Bianca könnte dir jetzt alle Namen aufzählen. Ich weiß nur, dass Emily Blunt die Hauptdarstellerin ist und noch auch ein paar andere Hochkaräter da mitspielen. Also ich glaube, es könnte eine ziemlich coole Nummer werden.
1: Ich gucke mir grundsätzlich wahnsinnig gerne Spielberg-Filme immer noch an. Ich habe jetzt noch nicht viel gesehen von dem her trifft das vielleicht nicht zu, aber die versetzen einen normalerweise immer so ein bisschen in der Zeit zurück, weil Spielberg noch so ein bisschen Oldschool-Ansatz hat, Filme zu produzieren. Und das ist so beruhigend, weil die sind meistens ein bisschen langsamer, haben so einen gewissen Humor, haben so eine gewisse Intensität und so weiter. Und dieses Oldschool-Film-Ding, das feiere ich ziemlich. Deswegen kann ich mich nicht erinnern, irgendwann mal in den letzten Jahren einen Spielberg-Film gesehen zu haben, den ich nicht gut fand.
0: Also, wenn auch du gerne diesen Film sehen möchtest, dann melde dich am besten jetzt per WhatsApp. Schreibe eine Nachricht mit Kino an die 0800 0303 666.
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0: Einen wunderschönen guten Morgen, ihr zwei Hübschen, die Jenna hier. Ich sag ja nicht sehr oft was, aber heute bin ich definitiv beim Wolfi und Caesar, weil leider geil. Ich wünsche euch einen zauberhaften Tag. Tschüss.
1: So nämlich.
2: Wolfi, keine Sorge, es gibt auch Stimmen für mich.
3: Guten Morgen, ihr zwei, der Tobi hier mal wieder. Also ihr macht es einem von Tag zu Tag ja nicht einfacher bei W oder F, aber heute geht tatsächlich der Punkt mal an die liebe Flo.
2: Jawohl.
3: Und damit an The Warning. Wolfi, vielleicht hättest du wieder gewonnen, wenn du dir noch ein anderes Lied von Theda ausgesucht hättest, aber in dem Fall überwiegt ganz leicht die liebe Flo mit The Warning. Habt noch einen schönen Tag.
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1: Wie steht's denn mittlerweile?
2: Ich wollte gerade sagen, ich bin an dir vorbeigezogen. Lange waren wir exakt gleich auf, aber mittlerweile liegen, glaube ich, 70% der Stimmen bei The Warning mit Hell You Call a Dream. Give me something to believe. Ballthema heute ist ja das Eröffnungsspiel der WM und heute spielen Mexiko gegen Südafrika, The Warning, eine mexikanische Band und die gehen einfach gut nach vorn. Und die sind auch im Programm schon mittlerweile ein bisschen weg, deswegen finde ich, könnten wir die gerne mal wieder spielen.
1: Die Alternative heißt Seether, somit die größte südafrikanische Band, die wir haben. Bekannt für einen guten Sound, für eine tolle Energie, gerade auch bei Live-Shows. Deswegen, wenn du mit dieser Band rausgehen möchtest, schick ein W

0: viel Energie, also hör auf diese Energie.
1: Ja, oder Hell You Call a Dream. So ist es jeden Morgen hier im Breakfast Club. Und du kannst jetzt deine Stimme für den Rauschmeißer, für den Rauschmeißer-Song, gar nicht so leicht das Wort, übersenden an die 0800-0303-666.
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10: Im Studio Michael Bottlick. Die Spitzen der schwarz-roten Bundeskoalition haben weitere Gespräche mit Arbeitgebern und Gewerkschaften über geplante Reformen vereinbart. Das teilte ein Regierungssprecher nach den Beratungen am Abend im Kanzleramt mit. Thomas Brockt.
11: Mehr als 3 Stunden dauerten die Gespräche. Konkrete Ergebnisse gab es nicht, aber die konstruktive und konzentrierte Atmosphäre wurde gelobt. Es geht um viel. Bis zur Sommerpause will Schwarz-Rot grundlegende Reformen auf den Weg bringen, etwa bei Steuern und Sozialversicherungen, und sucht deshalb den Schulterschluss mit Arbeitgebern und Gewerkschaften. Deren Interessen liegen aber oft weit auseinander. Trotzdem soll der Dialog weitergehen. In einem waren sich alle einig, sagt SPD-Fraktionschef Miersch. Die Stärkung des Wirtschaftswachstums habe jetzt oberste Priorität.
10: Der sogenannte Tankrabatt fällt wie geplant Ende Juni weg. Das haben nach Informationen der Bild-Zeitung die Fraktionen von Union und SPD entschieden. Die Koalition hatte die Spritsteuer im Mai und Juni um knapp 17 Cent pro Liter gesenkt.
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10: Heute geht's endlich los. Es startet die XXL-Fußball-Weltmeisterschaft in Kanada, Mexiko und den USA. Die große Eröffnung ist in Mexiko Stadt im Aztekenstadion. Im Auftaktspiel trifft Co-Gastgeber Mexiko auf Südafrika. Die deutsche Mannschaft greift dann am Sonntag ins Turnier ein. Thomas Bremser berichtet.
12: Direkt nach dem Mittagstraining bekommen die Spieler einen halben Tag frei und können sich das Eröffnungsspiel in ihrem Quartier anschauen, im Grey Estate. Auf mehreren Leinwänden, eine ist direkt am Pool. Abwehrmann David Raum glaubt, dass mit dem ersten Spiel die WM-Stimmung richtig steigen wird. Die Welt sei bereit. Auch die deutsche Mannschaft, die fühlt sich in der schwülen Hitze in North Carolina sichtbar wohl. Es gibt keine Verletzten und alle fiebern dem ersten Gruppenspiel entgegen. David Raum sagt selbstbewusst, keiner wolle bei so einem Turnier nur Dritter werden, es zähle das Maximum.
10: Soweit das Neueste aus dem StarFM News Center.
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0: Wunderschönen guten Morgen, Franken. Morgen. Willkommen hier bei Star-FM Max von Rock. Das ist im Breakfast Club ohne Chris. Denk beim Nova Rock, Rom Rock im Park, weil ihm nicht genug. Gleich mal mit dem Camper weitergereist. Julian auch im Start. in 20 Minuten mit dem Franken-Report. Jetzt aber erstmal Bühne frei für Flo.
1: Immer noch kalt, 11 Grad die aktuellen Temperaturen in Nürnberg, in Roth und in Erlangen. Höchstwerte heute dann auch nicht mehr als 15. Dazu zeigt sich zwischenzeitlich immer mal die Sonne. Ansonsten ist es aber größtenteils grau und du musst auch den ganzen Tag mit Schauern rechnen. Morgen, sagt die Star-FM-Prognose, sieht es ähnlich aus, auch weiterhin grau. Aber ab Samstag, da hat es dann ein kleines Sommer-Comeback vor uns. Die Sonne kommt raus und auch die Temperaturen werden wieder angenehmer, bis zu 24 Grad. Immer noch vorsichtig bitte, Kreis Erlangen-Höchstadt, Höchstadt an der Aisch Richtung Pommersfelden. Auf der Boxbrunner Straße steht ein brennender PKW. Die Straße ist dort gesperrt, wenn du dich auskennst, am besten weiträumig drumherum. Es blitzt in Erlangen auf der Nürnberger Straße, in Nürnberg auf der Gebitzenhofstraße und in Fürth auf der Kapellenstraße. Und wenn du auch noch was gesehen hast, meldest du das am besten per Sprachnachricht 0800 0303 666.
0: Vielen Dank an jeden einzelnen Star Ranger da draußen. Kommt gut durch, habt einen guten Start rein in diesen Donnerstag.
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0: Nö, aber mit Flo. Wunderschönen guten Morgen. Chris ist beim Nova Rock Festival. Könnt sich mal langsam aber sicher reinmelden. Oder zumindest morgen oder so. Wird auf jeden Fall einen tollen Tag haben. Wird großartige Bands sehen. Aber die sieht man ja heute auch zum Beispiel in München. Denn da sind heute und morgen Linkin Park zu Gast. Und ich weiß, dass viele Maximum Rocker sich deswegen extra nochmal auf den Weg nach München machen. Und deswegen jetzt zum Warm-up quasi eine Runde Linkin Park. Breaking the Habit.
1: Geiler Song auch.

0: Moin. Na sag mal, was kann man sich so über die WM freuen, ja? Viel zu viele Spiele, total beschissene Zeiten, keine Fanmeile. Also sorry, ja, ich habe überhaupt gar keine WM-Stimmung. Also das ist mal sowas von schlecht. Aber gut, vielleicht kommt ja noch was. Ich glaub's aber nicht.
1: Das war deutlich.
2: Ja, da bist du nicht alleine. Vorfreude bei dieser WM fehlt irgendwie komplett auch meinem ganzen Freundesbekanntenkreis. Alle, die eigentlich sehr Fußball interessiert sind, die reden eher über die ganzen Sachen, die schon im Vorfeld und aktuell schief laufen bei dieser Fußball-Weltmeisterschaft. Das wollen wir heute zum Eröffnungsspiel heute Abend auch nochmal aufgreifen. Und deswegen jetzt für dich an dieser Stelle, warum diese WM schon vor dem Start so absurd ist, Fakt Nummer 424.
1: Ist das verrückt? Hau raus.
2: Bist du bereit? Man hat, hast du vielleicht mitbekommen, einem offiziellen WM-Schiedsrichter die Einreise verwehrt. Omar Artan sollte als erster Schiedsrichter Somalias Spiele leiten, wurde im letzten Jahr noch als bester Schiedsrichter Afrikas ausgezeichnet. Er durfte nicht einreisen. Der Grund? Sicherheitsbedenken wegen angeblicher Verbindungen zu mutmaßlichen Mitgliedern terroristischer Organisationen. Beweise wurden keine vorgelegt, was man wissen muss. Somalia gehört zu einem von insgesamt 39 Ländern, bei denen es verschärfte Einreisebestimmungen der US-Regierung gibt. Ist er zu Recht abgewiesen worden oder nicht? Weiß ich nicht. Keine Ahnung. Passt aber auf jeden Fall perfekt rein zu dieser Absurd-WM26. Es werden übrigens auch Fans aus dem Senegal kaum einreisen können durch diese Regelung. Touristenvisa wurde weitgehend ausgesetzt, gilt auch für die Elfenbeinküste. Und für den Iran und für Haiti gibt es ein komplettes Einreiseverbot für Zuschauer. Nur Teams und Betreuer dürfen da ins Land.
1: Oh Mann, verrückt. Verrückte Welt, verrückte WM. Ich bin gespannt. Also ich kenne jetzt auch gerade, liegt vielleicht an meinem Freundeskreis, wenige Leute, die sagen, hey, lass uns mal treffen, das zusammen anschauen und so, wie sich das noch weiterentwickelt. We will see.
2: Keine Ahnung, vielleicht kommt ja noch Stimmung auf, wenn die ersten Spiele sind. Das ist normal, dass so ein Turnier ein bisschen Zeit braucht, sich zu entfalten. Aber es gibt so viel rund um diese WM, bei dem man sich aufregen kann. Wie diese Schiedsrichternummer. Ja, da kann die FIFA vielleicht nicht direkt etwas für, aber man kann das doch im Vorfeld klären und nicht erst, wenn der Gute einreisen will, sagen, nö, du kommst nicht rein. Also man hätte ja mal sagen können, nee, das weißt
1: wird
2: du.
1: Wird nichts.
2: Ach, egal, ich bin ruhig. Ich bin einfach ruhig.
1: Besser ist, Wolf. Besser ist.

0: So nämlich, schöner Sound hier, um in diesen Donnerstag reinzukommen. Wir haben gleich noch mehr, zum Beispiel von den Broilers Zurück zum Beton oder Todo auch am Start, wer auf die großen Klassiker steht. Apropos Klassiker, da gibt es bei uns im Team auch so einige und einer davon heißt Julian und der hat stündlich alles Wichtige aus Franken für dich.
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2: Guten Morgen. In Herzogenaurach beginnt heute wieder das beliebte Open-Air-Kino im Schlosshof. 10 Tage lang gibt es da täglich eine Vorstellung. Heute geht's los mit einer deutschen Komödie von Sönke Wortmann aus dem letzten Jahr. Die Eltern heißt dieser Film. Morgen dann, passend zur Fußball-WM, gibt es die Fußball-Doku Ein Sommer in Italien, die WM 1990. Gibt natürlich vor Ort Getränke, kleine Snacks und die Filmvorführung, die wird auch auf jeden Fall bei jedem Wetter durchgezogen. Also auch wenn es mal kurz ein bisschen regnet, kann ja heute Abend durchaus passieren. Einlass ist immer um 20.30 Uhr. Der Film beginnt dann um 21.15 Uhr. An der Abendkasse zahlst du 11 Euro. Alle Infos findest du auf mobileskino.de. Das Open-Air-Kino im Schlosshof Herzogenaurach ab heute.
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9: Im Studio Michael Bottlick. Deutsche Haushalte geben immer mehr für digitale Abos aus. Laut einer neuen Studie sind es inzwischen durchschnittlich 62 Euro im Monat. Das sind 7 Euro mehr als noch im vergangenen Jahr. Fast jeder Fünfte zahlt sogar über 100 Euro für Digitalabos im Monat. Überraschend, beim Datenschutz sind die Deutschen entspannter als gedacht. Fast 3/4 würden ihre Daten für bessere KI-Angebote freigeben. Heute Abend geht's los im Aztekenstadion in Mexiko-Stadt eröffnet der Gastgeber Mexiko gegen Südafrika die größte Weltmeisterschaft der Geschichte. 48 Fußballteams statt bisher 32. Allerdings gibt es auch Sicherheitsbedenken wegen heftiger Lehrerproteste in Mexiko und es könnte auch zu Unwettern bei Spielanpfiff kommen.
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9: Der Queen-Schlagzeuger Roger Taylor hat ein neues Solo-Album angekündigt. Es soll Violence Insane in a Beautiful World heißen und erscheint Mitte September. Soweit die StarFM-Schlagzeilen. Ausführliche Nachrichten bei StarFM wieder in einer halben Stunde.
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0: Guten Morgen Franken, Morgen. Hier nochmal alles Wichtige in Sachen Wetter und Verkehr von Flo.
11: 12 Grad die aktuellen Temperaturen in Nürnberg, Fürth und Feucht. Höchstwerte heute dann nicht mehr als 15. Dazu ist es mal sonnig, aber größtenteils doch relativ grau und immer wieder kommt Regen runter. StarFM-Prognose für morgen sagt, auch da ist es ähnlich, aber dafür wird der Samstag umso schöner. Es wird endlich mal wieder ein bisschen sonniger und wärmer mit bis zu 24 Grad. Vorsichtig bitte auf der Südwesttangente Höhe Leihhöfen ist der rechte Fahrstreifen gesperrt und die Ausfahrt ebenfalls. Hier hat es gekracht und hier läuft aktuell die Unfallaufnahme. Es blitzt in Nürnberg-Franken-Schnellweg, in Fürth auf der Kapellenstraße und in Erlangen auf der Nürnberger Straße. Wenn du auch noch was gesehen hast, meld das gerne am besten per Sprachnachricht. Die Nummer dafür ist die 0800 0303 666.
0: Vielen lieben Dank an alle Star Ranger. Konko durch und hört jetzt schön Maximum Rock im Block mit den Broilers zum Start, zurück zum Beton. Es ist bald soweit, 2. Juli, wenn mich nicht alles täuscht. Ja, müsste 2. Juli sein. Dann spielen sie im Stadion Park, restlos ausverkauft. Wir haben noch ein paar Tickets, müssen wir uns mal langsam überlegen, wie wir die raushauen.

0: Måneskin und die große Frage, wann und wie sie ihr Comeback gestalten werden, ob überhaupt, wie überhaupt und so weiter und so fort. Die Frage können wir heute nicht beantworten und die andere Frage ist auch nicht so einfach zu beantworten heute.
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2: Da brat mir doch einer einen Storch. Es ist tatsächlich exakt auf die Stimme genau Gleichstand.
0: Und das musst du erstmal schaffen, so viele wieder heute wieder mitgemacht haben, ihr W oder F für den Rausschmeißer-Song des Tages abgegeben haben. Das zeigt, glaube ich, wie beliebt beide Bands sind, die wir da im Angebot hatten. Vielleicht nochmal der Vollständigkeit halber gewählt. Ich habe See Them and Remedy ins Rennen geschickt.
2: Weil der Aufhänger für heute bei uns ja das WM-Eröffnungsspiel ist, Südafrika gegen Mexiko, und ich habe mich für Mexiko und The Warning entschieden. Give me something to believe. Und jetzt stehen wir da.
0: Stehen wir da mit dem Unentschieden und ich würde sagen, wir müssen ja eine Lösung finden, deswegen machen wir es relativ einfach. Die nächste Sprachnachricht, die wir jetzt hören, entscheidet darüber, welcher Song läuft.
2: Das ist ein Deal. Ich nehme einfach die, die ganz oben liegt, okay?
0: Okay.
2: Sei bereit.
3: Guten Morgen.
0: Ich habe Angst.
3: Ich weiß zwar nicht, wer welchen Rausschmeißer-Song hat, aber ich bin erstmal für F.
0: Da-da. Na toll!
3: Flora wird unter erschwerten Bedingungen, da kannst du auch mal ein Erfolgserlebnis bekommen, oder?
2: Siehst du? Eben, das ist
0: was
2: stimmt.
0: Soll das heißen?
2: Erschwerte Bedingungen.
0: Was für erschwerte Bedingungen hast du denn?
2: Ja, ich
0: Chris
2: muss
0: ist
2: mich
0: gar nicht da.
2: Den ganzen Tag dann mit dir alleine rumschlagen.
0: Doch. Dachte, du freust dich.
2: Ich freue mich
0: Zeit
2: auch sehr,
0: für uns
2: Wolfi.
0: Haben
2: das
0: die
2: ist
0: ganze
2: ja
0: Woche. Okay, aber ist deine Entscheidung. Bitteschön, dann bin ich raus.
2: Gut, wenn Wolfi raus ist, hören wir jetzt The Warning. Hell, you

0: apropos schön, es wird jetzt noch schöner, denn nach dem Rausschmeißersong des Tages gibt es jetzt das noch wichtigere Gedicht des Tages
1: von Wie kann Flora. Man sich so in meine Notizen gemogelt haben? Das ist ja wohl eine absolute Frechheit.
0: Hast du dich wieder vorbereitet?
1: Ich hatte mich offensichtlich vorbereitet und ich schaue hier gerade, ich habe ein Dokument, das nennt sich Shownotes, da schreibe ich alles rein, was man so gebrauchen kann, und Wolfi hat sich in mein Dokument gehackt und hat Folgendes aus meinem Gedicht gemacht. Wolfi ist der Beste, muss man so sagen, einfach nur der Beste, da gibt es keine Fragen.
0: Und das war mal ein schönes Gedicht.
1: Du bist so ein Frechter.
0: Bis morgen, Freunde.
1: Bis morgen.

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8: Im Studio Michael Bottlick. Der Tankrabatt, der endet bald, aber die 12-Uhr-Regel, die bleibt. Und zuletzt hat sie Rekordpreisschwankungen verursacht. Beim Diesel beispielsweise, da liegen zwischen Tageshöchst- und Tiefstpreis im Schnitt mehr als 18 Cent pro Liter. Bei Super E10 sind es fast 15 Cent. Zoe Tassovali.
9: Wer sparen will, sollte den richtigen Zeitpunkt erwischen. Laut ADAC sind die Preise meist kurz vor Mittag am niedrigsten. Bei einer Tankfüllung von 50 Litern lassen sich so im Schnitt mehr 7 Euro bei Benzin und über 9 Euro bei Diesel sparen. Der Autoclub sieht die starken Ausschläge trotzdem kritisch. Ende Juni fällt der Tankrabatt aber auch schon wieder weg. Dann könnte Sprit erneut teurer werden. Der Tankstellenverband rechnet damit, dass sich die Spritpreise danach bei rund 2 Euro pro Liter einpendeln könnten.
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8: Der Countdown läuft, die Spannung steigt. Heute Abend beginnt sie, die XXL-Fußball-Weltmeisterschaft. Die deutsche Fußballnationalmannschaft dürfte die Eröffnung der Weltmeisterschaft aber gemütlich in ihrem Quartier vor dem Fernseher verfolgen. Lange gedulden, bis sie dann endlich selbst ins Geschehen eingreifen können, müssen sich die Spieler aber nicht. Am Sonntag trifft das Team von Bundestrainer Nagelsmann auf Curaçao. Thomas Bremser berichtet für uns aus dem deutschen Standort in Winston-Salem. Thomas, wie wird die Mannschaft die Eröffnung heute erleben?
10: In ihrem abgeschirmten Quartier, 3 Uhr nachmittags beginnt das Spiel. Das Team hat dafür den halben Tag frei bekommen und kann zum Beispiel am Pool gucken, auf einer Leinwand, hat David Raum erzählt.
11: Ich glaube, die ganze Welt ist ready. Ich glaube, wenn dann das erste Spiel gespielt ist, kommt jeder auch so ein bisschen in Fahrt und in WM-Stimmung.
10: Sportdirektor Rudi Völler wird im Stadion sein, in Mexiko-Stadt, für ihn was ganz Besonderes.
12: Für mich mit Abstand das schönste Stadion weltweit, das Aztekenstadion, und genieße es wirklich, hier im Stadion zu sein.
10: Also die Vorfreude im deutschen Lager ist da.
8: Soweit das Neueste aus dem Star-FM News Center.
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13: Ich mache gerade Fingerübungen, weil mir so kalt ist. Da muss man nochmal auf den Kalender gucken. Wir haben Juni, aber heute 12 Grad. Momentan hier bei uns in Nürnberg. 12 Grad auch in Fürth und Schwabach. 15 maximal. Immer wieder Regenschauer zwischen, ab und zu mal Sonnenschein. Aber stell dich darauf ein, dass es nicht wirklich schön wird heute. Müssen wir durch. Morgen auch nochmal ähnlich. Aber ab Samstag wird es dann endlich schöner. Kommt die Sonne wieder öfter durch. Bleibt trocken und es wird deutlich wärmer, 24 Grad. Auf der A3 Richtung Würzburg brauchst du gerade länger. Da staust sich zwischen dem Kreuz Fürth Erlangen und Frauenaurach. Ja, so 10 Minuten mehr einplanen. In der Gegenrichtung A3 Richtung Regensburg zwischen Mögeldorf und dem Kreuz Nürnberg gab es einen Unfall. Hier ist derzeit der Standstreifen blockiert. Blitzer in Nürnberg in der Frankenstraße oder auch Kibitzenhofstraße. Außerdem auf der B2, da steht der Blitzeranhänger zwischen Nürnberg-Ziegelstein und Heroldsberg. Die A73, ein Blitzer, Höhe Fürth-Rohnhof in Seukendorf, Langenzerner Straße oder auch Erlangen-Nürnberger Straße. Und wenn du noch was hast, dann gerne Sprachnachricht schicken an die 0800 0303 666.
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13: Die Börner hier. Hi. rein in diesen Donnerstagvormittag mit Maximum Rock und ich habe eine schöne Mischung dabei gleich in der nächsten halben Stunde. Aktueller Sound von Bring Me The Horizon, ein Klassiker von Yes, Owner of a Lonely Heart und die Headliner von Rock im Park und dem Ring 227, Blink 182. Und Mann ey, Vorfreude schon ein Jahr im Voraus, sie sind so mit Rockshow. 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

0: Custom. Eine meiner absoluten Favorite Bands, die Interrupters. Hier war Star FM Maximum Rock. Ja, ich stehe auf Punkrock, das ist kein Geheimnis. Und vom Punkrock geht's jetzt zu nächsten Punkrock-Bands. Good News für alle Green Day-Fans oder überhaupt für alle, die auf Band-Dokus oder Filme über ihre Lieblingsband im Kino stehen. Es gibt nämlich einen neuen Trailer für den Green Day-Film, der im Sommer ins Kino kommt. Es geht um die fiktive Nachwuchsband Analog Dogs, die durch die halbe USA fahren, um an Silvester als Vorband von Green Day zu spielen.
1: You're not gonna believe this. Trey Cole called.
2: What? He loved our demo.
1: He invited us to LA to open for them on New Year's. Can I take your car?
3: No, because you don't have a license.
1: Well, come on!
2: Well, how are we getting there?
1: We're taking Wayne's car.
0: Den Trailer haben wir dir auch an die Pinnwand geheftet auf starfm.de oder bei uns in der Rock-App. Der Film kommt in den US-Kinos am 14. August ins Kino. Ob es auch einen Filmstart in Deutschland gibt, das ist aktuell noch unklar. Ich gehe jetzt aber schon mal davon aus, oder wie siehst du das? Also allein bei dem Trailer habe ich absolut Bock, mir das anzuschauen. Gern mal Bescheid geben, 0800 0303 666 und auch gleich nochmal Tipps herhauen, welche Band-Dokus, welche Filme über Bands, über Musiker du gerne guckst, die du empfehlen kannst. Vielleicht ist ja auch noch eine dabei, die ich noch nicht gesehen habe.
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0: Matchbox 23 AM, und ich wusste, dass ich jetzt lachen muss. Thomas und ich, wir haben uns gerade hinter den Kulissen unterhalten und haben überlegt, was haben wir denn eigentlich die Woche schon alles erzählt über das Album der Woche? Manchmal wird man ganz schön vergesslich, oder?
1: Ja, aber wir können ja einfach nochmal anfangen, oder?
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0: Spiel denselben Song nochmal!
1: Es gibt ein neues Album von Evanescence, liebe Leute, das heißt Sanctuary. Und das ist ein richtig geiles Album, finde ich jedenfalls. Also, um das mal in Zahlen zu nennen, 5 Jahre mussten wir warten, 3 Jahre hat die Band das Album entwickelt, 12 neue Songs sind drauf und die klingen wie ein richtiges Brett. Eigentlich reicht schon der Titeltrack, um den zu hören, weil das ist schon das absolute Brett und so klingt das Album. Wie gefällt's dir, Berner?
0: Also ich finde es auch richtig gut, obwohl ich wie du auch nicht der wahnsinnige Evanescence-Fan bin. Aber weißt du, was ich glaube?
1: Nee.
0: Dass die Platte live richtig geil kommt. Sie kommen im September ja zu uns. Hier zum Beispiel Dortmund, 20. September oder auch Berlin, 25. September, München Olympiahalle, 26. September. Also ja, als Fan hat man sich da sicher auch das Ticket schon geordert. Ich glaube, live wirklich kommt das mega.
1: Mega geil. Und dann guckst du dir mal an, die neue Bassistin Emma Ansai. Das ist das erste Studioalbum mit ihr und ich finde, die macht sich da auch richtig gut an der Rhythmusfraktion. Wir haben dich ja gefragt, wie dir das Album gefällt und wir haben ganz cooles Feedback von Jule bekommen. Hier, pass auf.
3: Hallo liebes StarFM-Team, ich melde mich auch zum neuen Album der Woche von Evanescence. Ich fand damals das erste super tolle Lied von mit Bring Me To Life in meiner Jugend schon traumhaft. Diese Stimme von ihr ging ja durch und durch und ich finde, das ist heute immer noch so und das neue Album ist echt toll. Ihre Stimme ist immer noch unverkennbar. Ich freue mich auf noch mehr Lieder diese Woche. Liebe Grüße, Julia.
1: Jule, dann herzlichen Glückwunsch. Wir schenken dir das Album. Kannst du alle Songs nochmal ganz, ganz in Ruhe zu Hause nachhören. Und das tun wir jetzt auch. Wir hören jetzt auch einen neuen Song, ne, Berner?
0: Das ist eine Fangfrage. Thomas, welchen haben wir denn heute?
1: Ja gut, du hast jetzt Bock auf Tell Me When You've Had Enough, weil ich habe auf den nämlich auch Bock. Hier ist der Evanescence.
0: Genau.

So klingt das Album der Woche, Evanescence, Tell Me When You've Had Enough. Sanctuary heißt die Platte, ist wie gesagt das Album der Woche bei Star FM. Wie gefällt's dir denn? Schick gern weiter.

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9: Im Studio Michael Bottlick. Der Tankrabatt, der endet bald, aber die 12-Uhr-Regel, die bleibt. Und zuletzt hat sie Rekordpreisschwankungen verursacht. Beim Diesel beispielsweise, da liegen zwischen Tageshöchst- und Tiefstpreis im Schnitt mehr als 18 Cent pro Liter. Bei Super E10 sind es fast 15 Cent. Zoe Tassovali.
10: Wer sparen will, sollte den richtigen Zeitpunkt erwischen. Laut ADAC sind die Preise meist kurz vor Mittag am niedrigsten. Bei einer Tankfüllung von 50 Litern lassen sich so im Schnitt mehr 7 Euro bei Benzin und über 9 Euro bei Diesel sparen. Der Autoclub sieht die starken Ausschläge trotzdem kritisch. Ende Juni fällt der Tankrabatt aber auch schon wieder weg. Dann könnte Sprit erneut teurer werden. Der Tankstellenverband rechnet damit, dass sich die Spritpreise danach bei rund 2 Euro pro Liter einpendeln könnten.
9: Was ist eigentlich KI und was ist handgemacht, also menschengemacht? Um das erkennen zu können, hat die EU-Kommission einen Praxisleitfaden für ChatGPT, Claude und Co. herausgegeben. Das Ziel, eine Art KI-Wasserzeichen. Videos und Fotos sollen klar als KI generiert oder KI modifiziert markiert werden. Podcasts brauchen einen gesprochenen Hinweis direkt am Anfang. Verpflichtend wird das Ganze für die großen Anbieter ab Dezember.
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9: Heute Abend geht's los im Aztekenstadion in Mexiko-Stadt. Eröffnet der Gastgeber Mexiko gegen Südafrika die größte Weltmeisterschaft der Geschichte. 48 Fußballteams statt bisher 32. Vor dem Anpfiff sorgt Shakira mit ihrem offiziellen WM-Song für Stimmung. Allerdings gibt es auch Sicherheitsbedenken wegen heftiger Lehrerproteste in Mexiko. Und es könnte auch zu Unwettern bei Spielanpfiff kommen. Soweit das Neueste aus dem Star FM News Center.
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11: Ey, zum WM-Start am 11. Juni 13 Grad. Also ich glaube, als die WM damals in Katar an Weihnachten war, war es wärmer. Oh Mann. Ja, aber es wird am Wochenende schöner. Nochmal von vorn. Wir haben aktuell 13 Grad hier bei uns in Nürnberg. Viele Wolken, immer wieder Regen heute auch. 15 Grad maximal und die Star FM Prognose. Also morgen nochmal ähnlich, aber ab Samstag, wie gesagt, wird es schöner, wird es wärmer, kommt die Sonne durch. Da werden es 24 Grad. Auf der A3 Richtung Würzburg zwischen dem Kreuzfeld Erlangen und Frauenaurach immer noch 3 Kilometer Stau. Hier musst du so 10 Minuten mehr einplanen. Und Vorsicht auf der A6 Richtung Amberg zwischen dem Kreuz Nürnberg Ost und Altdorf. Ein defektes Auto und hier auch eine Ölspur. Und Vorsicht auf der Südwesttangente zwischen Leihhöfen und Fürth Süd. Gefahr durch Gegenstände auf der Fahrbahn. Hier liegt ein Spanngurt. Blitzer auf der B2 zwischen Nürnberg-Ziegelstein und Heroldsberg. Auf der A3 eine Abstandsmessung zwischen Erlangen-Tennenlohe und Nürnberg-Nord. Vielen Dank an den Markus fürs Melden. In Röthmach an der Pegnitz haben wir einen Blitzer, in der Bayernstraße. Außerdem noch in Fürth, Kapellenstraße und Hintere Straße, in Nürnberg in der Ziegelsteinstraße und am Kleinreuther Weg. Und wenn du noch was hast für mich, gern Bescheid geben. Liebend gerne Sprachnachricht an die 0800 0303 666.
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11: Am Donnerstagvormittag, ich freue mich, dass du mit am Start bist und mit mir diesen Vormittag verbringst. Ich bin die Burner und ich habe für dich am Start gleich Disturbed mit Land of Confusion. Du hörst Whitesnake mit Here I Go Again, schönes 80s-Rock-Ding. Und hier sind die Kaiser Chiefs mit Ruby. Hab einen schönen Donnerstag.

0: Wake Up Calling von Papa Roach. Hier bei Star FM Maximum Rock. Absoluter Abriss bei Rock im Park am Wochenende. Papa Roach war wirklich eins meiner absoluten Highlights. Also allen viel Spaß, die jetzt am kommenden Wochenende beim Nova Rock in Österreich sind oder sie dann noch in Dresden sehen bei ihrer Solo-Show. Ich habe gleich wieder Gänsehaut, wenn ich darüber rede, wirklich. So, apropos Konzerte. Hier geht's ja Schlag auf Schlag bei Star FM. 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

0: du weißt ja, da gibt mir das Herz auf. Bruce Springsteen geht bei mir immer. Cover Me hier bei Stuff am Maximum Rock. Hallo Franken, was ist denn so geplant die nächsten Tage? Also ich könnte auch noch ein paar Tipps beisteuern.
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0: Am Samstag zum Beispiel das Mutz Sommerfest auf den Außenflächen der Musikzentrale und vom Mutz Club. Das Schöne ist, am Wochenende wird das Wetter ja auch wieder besser. Der Mutz Club in Nürnberg, Gostenhof in der Fürther Straße. Livebands wird es geben und vieles mehr. Sonntag dann Sepultura ein letztes Mal in Franken. Sind ja gerade auf Abschiedstour. Star FM präsentiert das Konzert in Würzburg. Also Sepultura dann am Sonntag live. Ja, oder du schaust mal am Obernzenner See vorbei. Da steigt ab heute nämlich das Wasted Open Air im Landkreis Neustadt an der Aisch, Bad Windsheim ist das. Ich sag mal, jeder, der auf Stoner Rock, Punk Rock steht, ist da auf jeden Fall gut aufgehoben. Am Freitag, also morgen, spielen der Mother's Cake.

Mother's Cake, also morgen, die Jewels, Fahnenflucht auch. Und am Samstag, dringende Empfehlung von mir, John Coffey aus den Niederlanden. Absolut geile Punkrock-Band, das sind die. Kennst du bestimmt, legendäres Video aus dem Netz, wo der Sänger crowdsurft, in der Menge steht, ein Bier auffängt, äxt und weitermacht. Genau das sind John Coffey und die klingen so. Absolutes Brett. John Coffey dann am Samstag beim Wasted Open Air. Es gibt noch Tickets. Wochenendticket kostet dich 79 Euro. Tagestickets für Freitag 29 oder für Samstag dann 49 Euro. Also das Wasted Open Air am Obernzerner See ab heute bis Samstag.

Instrumente für ein paar Musiker, aber eine komplette Musikrichtung für die ganze Menschheit. Dexter and the Moon Rocks bringen Steinchen vom Mond mit und ihren Grunge Rock aus Texas direkt in die Star FM Playlist mit Freakin' Out. Yeah.

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10: Im Studio Michael Bottlick. Normalerweise erhöhen sich die Diäten der Bundestagsabgeordneten jedes Jahr automatisch. Dieses Mal wollen die Politiker darauf aber verzichten und eine Nullrunde einlegen. Das entsprechende Gesetz dazu, das geht heute in den Bundestag. Beschlossen wird es aber noch nicht. Zoe Tassovali.
11: Eigentlich steigen die Diäten der Bundestagsabgeordneten jedes Jahr zum 1. Juli. Das liegt daran, dass ihre Bezüge an die Entwicklung der Durchschnittslöhne in Deutschland gekoppelt sind. Diesmal hätte das knapp 500 Euro mehr im Monat bedeutet. Darauf wollen die Parlamentarier aber dieses Jahr verzichten. Union und SPD begründen das mit der angespannten Haushalts- und Wirtschaftslage. Unterstützung kommt auch aus der Opposition. Grüne, AfD und Linke lehnen eine Erhöhung ebenfalls ab.
10: Der sogenannte Tankrabatt fällt wie geplant Ende Juni weg. Das haben nach Informationen der Bild-Zeitung die Fraktionen von Union und SPD entschieden. Die Koalition hatte die Spritsteuer im Mai und Juni um knapp 17 Cent pro Liter gesenkt.
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10: Heute geht's endlich los. Es startet die XXL-Fußball-Weltmeisterschaft in Kanada, Mexiko und den USA. Die große Eröffnung ist in Mexiko Stadt im Aztekenstadion. Im Auftaktspiel trifft Co-Gastgeber Mexiko auf Südafrika. Die deutsche Mannschaft greift dann am Sonntag ins Turnier ein. Thomas Bremser berichtet.
12: Direkt nach dem Mittagstraining bekommen die Spieler einen halben Tag frei und können sich das Eröffnungsspiel in ihrem Quartier anschauen, im Graylin Estate. Auf mehreren Leinwänden, eine ist direkt am Pool. Abwehrmann David Raum glaubt, dass mit dem ersten Spiel die WM-Stimmung richtig steigen wird. Die Welt sei bereit. Auch die deutsche Mannschaft, die fühlt sich in der schwülen Hitze in North Carolina sichtbar wohl. Es gibt keine Verletzten und alle fiebern dem ersten Gruppenspiel entgegen. David Raum sagt selbstbewusst, keiner wolle bei so einem Turnier nur Dritter werden, es zähle das Maximum.
10: Soweit das Neueste aus dem Star FM News Center.
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13: Einen schönen Mittag und ganz liebe Grüße nach Abenberg. Ich habe gerade ein Foto vom Christian gekriegt vom Feuertanzfestival. Er schreibt: Liebe Grüße vom Camp. Ich halte mit meinem Trackhacker-Shirt die Fahne für euch hoch. Falls das Wetter endlich mal besser wird, kriegt ihr die Tage noch ein Bild in Gewandung. Schöne Grüße, der Christian. Ja, Christian, liebe Grüße zurück und ich wünsche dir auch, dass das Wetter besser wird. Wird's am Samstag, aber heute und morgen noch durchhalten. Also wir haben hier aktuell bei uns in Nürnberg auch nur 15 Grad. Es wären heute, beziehungsweise aktuell nur 13, es wären heute nur 15. Und immer wieder mal Regen, morgen ähnlich, aber ab Samstag überall in Franken Sonnenschein. Es wird wärmer bis zu 24 Grad. Dafür kommst du gerade fast überall gut durch. Nur ein defektes Auto auf der A6 Richtung Amberg zwischen dem Kreuz Nürnberg Ost und Altdorf. Da auch eine Ölspur, also hier bitte Obacht geben. Blitzer zum Beispiel in Nürnberg in der Schweinauer Hauptstraße am Kleinreuther Weg oder in der Reutersbrunnenstraße, in Fürth hintere Straße, Veitsbronn, Tuchenbacher Straße oder auch Rüttmach an der Pegnitz Bayernstraße. Hast du noch was? Dann gerne eine Sprachnachricht schicken oder Fotos von gerne auch deinem Camp irgendwo auf dem Zeltplatz, vielleicht auch vom Wasted Open Air. Dann mach das 0800 0303 666. Dein Draht hier zu mir ins Studio.
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13: Ich bin die Börner. Schön, dass du mit dabei bist und mit mir den Vormittag verbringst. Heute startet ja die Fußball-WM. Also die Mehrzahl der Maximum Rocker schaut wohl nicht, so zumindest die Umfrage auf starfm.de. Ich bin gespannt, wie sich das dann entwickelt, wenn dann auch die Deutschen ins Turnier einsteigen. Jetzt erstmal Maximum Rock für dich. Ich habe Muse dabei mit Supermassive Black Hole. Ja, Punkrock geht bei mir immer. Meine Punkrock-Götter Bad Religion hörst du auch gleich mit 21st Century. Und hier sind Nestor on the Run. Einen schönen Donnerstag.

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The Gaslight Anthem, hier bei Star FM Maximum Rock mit 45. Das ist eine Band, die mich jetzt auch schon seit fast 20 Jahren begleitet. Ja, sogar unter meiner Haut. Ich habe ein Gaslight Anthem Tattoo. Sind mehr oder weniger ja nicht mehr so aktiv. Ich meine, erstmal wird die Band auf Eis gelegt, dann gab es vor 3 Jahren nochmal ein Album und ein paar Konzerte, aber so richtig gezündet, habe ich das Gefühl, hat es bei den Jungs nicht mehr. Aber zum Glück ist ja Brian Fallon, also der Frontmann, ziemlich aktiv und jetzt hat Brian Fallon ein neues Soloalbum angekündigt. Heißt Not Bad for New Jersey und kommt am 10. September raus. Hat sich ja so ein bisschen angekündigt. Er hat vor kurzem ja schon mal 2 Songs veröffentlicht. Und jetzt sind schon 3 Songs draußen von der Platte und wir hören mal zusammen rein. Das ist der Opener.

0: Ich freue mich wirklich wie Bolle auf diesen 10. September, auf das neue Brian Fallon Solo-Album Not Bad for New Jersey. Vor allem, er hat auch noch Gäste angekündigt. The Killers Frontman Brandon Flowers und Def Leppard-Gitarrist Phil Collin werden da auch noch zu hören sein. 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

0: Don't Stop Me Now, das sind Queen hier bei Starfam Maximum Rock, einer der größten Rock-Klassiker ever. Ja, und jetzt geht's um neue Musik, es ist nämlich gleich 12:30 und A ist bei mir.
1: Hello Burner, Taschen. Und da muss ich erstmal unsere Maximum Rocker nochmal so ein bisschen zum Abstimmen animieren in der Starfam App und auf starfam.de für die Rock Top 30, unsere Rockcharts hier bei Starfam. Die gibt's ja morgen wieder ab 16.45 Uhr. Ich bin ein bisschen traurig, ich bin morgen nicht mit am Start und überlasse T-Bone mal das Zepter. Also er wird die Rockcharts morgen für dich haben, beziehungsweise für unsere Maximum Rocker. Und naja, wir haben ja auch eine neue Nummer 1 Burner und da hast du dich bestimmt ein bisschen gefreut, oder?
0: Oh yes, die Foo Fighters.
1: Es kam ja aus der Kalten.
0: Chord in the Echo. Ja, so ein bisschen schon, oder?
1: Ja, von Platz 12 auf die 1 in einer Woche. Also ich muss ehrlich sagen, mich hat's überrascht. Hätte ich nicht kommen sehen.
0: Ja.
1: Aber ist ja auch ein Brett vom neuen Album Your Favorite Toy. Und Burner, du gehst ja nächste Woche hin, oder? Du siehst die Foo Fighters live?
0: Ja, es sind nur zwei Konzerte in Deutschland, genau, München und Berlin. Ich bin nächste Woche in München, ich freue mich total drauf. Aber ist auch so eine meiner absoluten Favorite Bands. Ich bin jetzt da vielleicht auch nicht der Maßstab. Ich freue mich trotzdem, dass die neue Platte und die neuen Songs so gut bei unseren Maximum Rockern ankommen.
1: Ja, bis auf Platz 30 hast du die Black Veil Brides am Wochenende bei Rock im Park gesehen? Die alten Emo-Rocker?
0: Leider nein, nee, habe ich verpasst.
1: Ja, auf Platz 30 mit ihrer Single Cut. Ja, schade, nur Platz 30, wobei der Song eigentlich ganz süß ist, weil Andy Biersack, der hat sich seine Ehefrau dafür geschnappt und beide singen zusammen und im Musikvideo haben auch beide ihre Hochzeitskleider an. Finde ich ja ganz süß, ganz schnuckelig.
0: Ich finde ihn auch catchy, also der kann gerne auch noch weiter nach vorne gevotet werden.
1: Auf jeden Fall, deswegen sage ich ja schön abstimmen in der Starfam App und auf starfam.de und vielleicht bekommt ja da auch eine Neuvorstellung ihre Stimme.
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1: Denn es gibt neue Musik von ein paar Schweden. Takida sind zurück. Die sind gerade im Studio, arbeiten an ihrem neuen Album. Nachfolger von The Agony Flame aus dem Jahr 2024. Ich fand ja dieses Album echt großartig. Deswegen bin ich sehr gespannt, was da noch kommen wird von Takida. Und ich meine, Frontsänger Robert Pattinson, der ist ja ein wahnsinnig guter Singer-Songwriter. Also er schreibt auch gute Texte, die aber auch so ein bisschen Tiefe haben. Also nicht nur ein bisschen Tiefe, sondern da geht's richtig tief rein in die Emotionalität. Auch bei der neuen Single Everything's Wasted, da geht es um Hoffnungslosigkeit und dass man die Hölle zu seinem ganz, ganz eigenen Zuhause macht. Also auch wieder ein sehr düsterer Track von Takida.
0: Aber auch immer so catchy Melodien, oder? Ich habe ihn noch nicht gehört, ich bin super gespannt. Den hören wir uns jetzt gemeinsam an.
1: Na dann.
0: Eine der drei Neuvorstellungen der Woche. Danke dir, ey. Hier sind Takida mit Everything's Wasted.

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14: Im Studio Michael Bottlick. Normalerweise erhöhen sich die Diäten der Bundestagsabgeordneten jedes Jahr automatisch. Dieses Mal wollen die Politiker darauf aber verzichten und eine Nullrunde einlegen. Das entsprechende Gesetz dazu, das geht heute in den Bundestag. Beschlossen wird es aber noch nicht. Zoe Tassovali.
15: Eigentlich steigen die Diäten der Bundestagsabgeordneten jedes Jahr zum 1. Juli. Das liegt daran, dass ihre Bezüge an die Entwicklung der Durchschnittslöhne in Deutschland gekoppelt sind. Diesmal hätte das knapp 500 Euro mehr im Monat bedeutet. Darauf wollen die Parlamentarier aber dieses Jahr verzichten. Union und SPD begründen das mit der angespannten Haushalts- und Wirtschaftslage. Unterstützung kommt auch aus der Opposition. Grüne, AfD und Linke lehnen eine Erhöhung ebenfalls ab.
14: Der sogenannte Tankrabatt fällt wie geplant Ende Juni weg. Das haben nach Informationen der Bild-Zeitung die Fraktionen von Union und SPD entschieden. Die Koalition hatte die Spritsteuer im Mai und Juni um knapp 17 Cent pro Liter gesenkt.
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14: Heute geht's endlich los. Es startet die XXL-Fußball-Weltmeisterschaft in Kanada, Mexiko und den USA. Die große Eröffnung ist in Mexiko-Stadt im Aztekenstadion. Im Auftaktspiel trifft Co-Gastgeber Mexiko auf Südafrika. Die deutsche Mannschaft greift dann am Sonntag ins Turnier ein. Thomas Bremser berichtet.
16: Direkt nach dem Mittagstraining bekommen die Spieler einen halben Tag frei und können sich das Eröffnungsspiel in ihrem Quartier anschauen, im Grey Estate. Auf mehreren Leinwänden, eine ist direkt am Pool. Abwehrmann David Raum glaubt, dass mit dem ersten Spiel die WM-Stimmung richtig steigen wird. Die Welt sei bereit. Auch die deutsche Mannschaft, die fühlt sich in der schwülen Hitze in North Carolina sichtbar wohl. Es gibt keine Verletzten und alle fiebern dem ersten Gruppenspiel entgegen. David Raum sagt selbstbewusst, keiner wolle bei so einem Turnier nur Dritter werden, es zähle das Maximum.
14: Soweit das Neueste aus dem StarFM News Center.
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17: Was ein abgefahrener Himmel. Blauer Himmel, weiße Wolken und davor nochmal ziemlich dunkle schwarze Wolken. Das Ganze aktuell bei 14 Grad, also hier in Nürnberg im Moment kein Regen, aber heute wirklich alles dabei. Sehr wechselhaft und auch nicht wirklich warm. 15 Grad heute Nachmittag maximal. Wie gesagt, viele Wolken und immer wieder mal Regen und dazwischen Sonne. Und so geht's auch weiter morgen, aber ab Samstag wird's freundlicher. Wärmer, bis zu 24 Grad und Sonne. Momentan alles frei, du kommst ganz normal voran. Blitzer stehen viele in Nürnberg, zum Beispiel in der Karl-Schönleben-Straße, der Giebitzenhofstraße, in der Erlenstegen-Straße oder auch Schweinauer Hauptstraße. Zwischen Kornburg und Katzwang wird geblitzt, auf Höhe der Ringelnatzstraße, also Höhe Main-Donau-Kanal. In Zeukendorf, in der Langenzennerstraße, in Herzogenaurach am Flughafen oder auch die Abstandsmessung immer noch auf der A3 zwischen Erlangen-Tennenlohe und Nürnberg-Nord. Hast du noch was für mich? Dann gern Bescheid geben, gerne Sprachnachricht schicken an die 0800 0303 666.
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17: Einen schönen Mittag oder Nachmittag, wie auch immer. Ich bin die Burner und ich freue mich, dass du mit mir hier an diesem Donnerstag am Start bist. Ich versorge dich mit dem Besten vom Besten in Sachen Maximum Rock. Und dabei schielen wir schon mal in Richtung Wochenende. Das darf man am Donnerstag schon mal machen, oder? Ich habe gleich die Queens of the Stone Age dabei mit Make It With You, die Bloodhound Gang, Firewater Burn. Und los geht's mit einer der schönsten, besten Stimmen im Maximum Rock mit Corey Taylor. Stone Sour, Song Number 3.
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0: Tribute-Song von Itchy, hier bei StarFM Maximum Rock. Mensch, jetzt war die Elf vor einer halben Stunde hier bei mir im Studio und ich wusste, dass ich was vergessen habe. schön, dass ich dich nochmal reinzerren konnte. Ich war gestern klassischer Radiohörer, am Nachmittag bei dir zugehört, aber halt wieder mit so einem halben Ohr immer hin und her gewuselt. Mhm. Aber es ging irgendwie um Mücken und du bist total verstochen und du hast Tipps gesucht, was man dagegen machen kann, richtig?
1: Ja, ich war letztes Wochenende im Wald, wirklich 5 Minuten ohne Mückenspray. Ich bin so zerstochen an den Handgelenken, an den Fingern. Ich habe überall rote Pusteln und ich leide so ein bisschen. Und deswegen habe ich gestern mal unsere Hörer gefragt, gibt es denn mittlerweile richtig geile Mittelchen, irgendwas Besonderes, Neues? Und Burner, ich habe den ultra krassen Tipp von Jana erfahren. Hör mal.
2: Hallo, ich habe ein bisschen ungewöhnlichen Tipp. Und zwar kein 0815 Mückenspray aus dem Supermarkt oder Discounter oder Drogerie. Nein, guck in den Reitsport. Ich habe für mich und für unser Pferd nämlich immer Mückengel. Das bleibt bedeutend länger auf der Haut, ist, weil die Pferdehaut sehr empfindlich ist, total sensibel geeignet, also auch für Kinder geeignet. Dadurch, man kann damit Wasser ran, man kann schwitzen und das Zeug bleibt trotzdem da. Und es riecht auch meistens noch sehr, sehr angenehm, so nach einer Mischung aus Zitrone und Nelken. Ja, empfehle ich dir weiter, versuch's mal mit Mückengel und nicht Mückenspray.
1: Mega-Tipp von Jana.
0: Was dem Pferd nicht schadet, kann uns auch nicht schaden.
1: Ja, ist so. Ich
0: nie gehört.
1: Ich war eigentlich nie ein Pferdemädchen, aber Burner, du weißt schon, in welchem Laden du mich nächste Woche finden wirst. Im Reitbedarf-Shop.
0: Ja, unsere Maximum Rocker sind echt die geilsten. Pass auf, ich habe mir mal aus Kanada so ein Mückenspray mitgebracht, weil bekanntlich gibt's da ja ganz fiese. Das hat dann meine Kleidung aufgelöst und dann habe ich das auch nicht mehr benutzt. Das war dann zu hart.
1: Da war die Burner nackig.
0: Geil. Ich hatte so eine Strumpfhose an und die war dann halt einfach futsch danach.
1: Ja. Ach du lieber Gott.
0: Also tatsächlich Mückengel, das muss ich echt auch mal ausprobieren.
1: Habe ich mir auch sofort aufgeschrieben, also ich werde wirklich mal im Reitbedarf nachschauen. Also wenn du Bedarf hast, sag mir Bescheid, schreib mir eine WhatsApp, ich bring dir was mit.
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0: nochmal ein bisschen Partymusik eingepackt hier bei Star FM Maximum Rock, bevor es dann heute Abend so richtig auf die Ohren gibt. 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
9: Im Studio Jan Seifert. Vorsicht vor dem Eichenprozessionsspinner, der taucht auch hier bei uns in Franken massenhaft auf. Schwabach und Nürnberg melden ungewöhnlich viele Sichtungen. Wichtig, auch verlassene Nester sind immer noch gefährlich, weil die Brennhaare darin noch lange reizen können. Die Gespinste sehen aus wie große Spinnweben in Eichen. In Nürnberg läuft die Bekämpfung auf Hochtouren, trotzdem müssen Menschen gerade rund 2 Wochen Wartezeit einplanen. Dirk Ehlers vom NABU sagte uns:
10: Man muss diese Tiere nicht melden. Man kann es aber dem Grundstückseigentümer melden und der kann, muss, soll je nach örtlicher Situation dann entsprechende Gegenmaßnahmen einleiten. Einmal das Absaugen und Abflammen. Und es gibt die Maßnahme, mit Bakterien zu arbeiten. Das sind Präparate, die gesprüht werden, um dann die Puppen am Verpuppen zu hindern und damit das Tier zu töten.
9: Schreck am Morgen in der Nürnberger Südstadt. In einem Mehrfamilienhaus stand ein Keller in Flammen. Die Feuerwehr hat schnell gelöscht, trotzdem mussten alle Bewohner raus. Einige saßen wegen des Rauchs in einer Wohnung fest und wurden mit der Drehleiter gerettet. 2 Bewohner, darunter ein Säugling, kamen vorsorglich ins Krankenhaus. Wegen Brandschäden an den Leitungen im Keller hat der Energieversorger das Gebäude aber vom Stromnetz abgetrennt. 6 bis 12 Euro müssen Eltern bei Ryanair bezahlen, wenn sie neben ihren Kindern im Flieger sitzen wollen. Die britische Wettbewerbsbehörde will sich das jetzt mal genauer anschauen. Sie hält das für eine mögliche missbräuchliche Vertragsklausel, zumal Ryanair die einzige große Airline in Großbritannien ist, die das so macht. In Italien ist die Gebühr schon verboten. In Deutschland müssen Erwachsene eine Sitzplatzreservierung erwerben, wenn sie für ihre Kinder unter 12 kostenlose Sitzplätze reservieren wollen.
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9: Wenige Stunden noch bis zur WM-Eröffnung heute Abend. Rund ums Aztekenstadion in Mexiko-Stadt bleibt es unruhig. Gestern Abend sind schon hunderte Menschen zurück zur Arena gezogen und haben Parolen gerufen. Zu Zusammenstößen mit der Polizei kam es aber nicht. Bei den meisten geht es um etwas sehr Persönliches. Sie suchen ihre verschwundenen Kinder, die wohl von Behörden oder kriminellen Banden entführt wurden. Für heute Abend sind weitere Proteste geplant. Kurz bevor Mexiko gegen Südafrika spielt, ab 21 Uhr unserer Zeit. Soweit das Neueste aus dem Star FM News Center.
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11: Hallo Franken und hallo Abenberg. Da steigt ja gerade das Feuertanzfestival. Ich guck, oder zumindest ab morgen dann, ich guck mal aufs Wetter. In Abenberg haben wir 14 Grad. Ab heute das Wasted Open Air am Obernzenner See. Da sind es auch aktuell 14 Grad. Durchhalten, es wird besser am Wochenende. Ja, also heute viele Wolken, immer wieder Regen, dazwischen Sonne. Morgen ähnlich, aber ab Samstag wird es schöner und wärmer. Bis zu 24 Grad. Alles frei im Moment, kommst du gut durch. Aber Blitzer gibt's einige heute. In Nürnberg in der Tafelfeldstraße neu dazugekommen. Es wird in der Stadenstraße geblitzt oder auch der Ernst-Stegen-Straße. Zwischen Kornburg und Katzwang auf der Ringelnatzstraße, also Höhe Main-Donau-Kanal. In Erlangen in der Gebhardtstraße. In Herzogenaurach zum Flughafen. Heilsbronn-Ansbacher Straße und auf der B2 zwischen Nürnberg-Ziegelstein und Heroldsberg. Und wenn du auch noch was entdeckst, dann sei so lieb, meld dich bei uns. Schick mir eine Sprachnachricht 0800 0303. 666.
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11: Ich bin die Börne. Schön, dass du mit mir diesen Donnerstagnachmittag verbringst. Ich habe gerade gelesen, Livestream-Rekord bei Rock am Ring mit Telekom Magenta TV. 50 Millionen Views. Wow. Also Festival scheint die neue WM zu sein, oder? Mal sehen, ob die WM da mithalten kann. Heute geht's ja los. Aber apropos Festival, jetzt nochmal ein bisschen Park- und Ring-Feeling. Bei mir eins der Highlight-Konzerte für mich, Limp Bizkit. Und die hörst du jetzt mit Rollin'.
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0: Sag mal, ist denn heute schon wieder New Rock Friday? Nee, der ist morgen und da gibt's von uns natürlich auch wieder jede Menge neuen Maximum Rock auf die Ohren. Aber es gibt super viele neue Albumankündigungen. Es gibt ein neues Soloalbum von Queen-Schlagzeuger Roger Taylor, heißt Violence Insane in a Beautiful World und wird am 18. September kommen. Hat sich aus Südafrika für einige Songs einen Chor dazu geholt. Die erste Single klingt so. Also Queen-Schlagzeuger Roger Taylor, bald mit einem neuen Soloalbum. Brian Fallon, der Frontmann von der Gaslight Anthem, hat auch ein neues Soloalbum angekündigt. Not Bad for New Jersey, das kommt ebenfalls im September. Und weil alle guten Dinge drei sind, auch Jack White hat ein Soloalbum angekündigt. Frozen Charlotte erscheint schon am 10. Juli und die erste Single haben wir natürlich auch schon hier. Jack White hat einen ganz schönen Output, sein viertes Album innerhalb von 5 Jahren. Also man darf sich auf viele neue Alben freuen demnächst und mehr Rock-News, weißt du ja, gibt's immer in unserer Rock-App auf starfm.de und mehr neuen Maximum Rock morgen am New Rock Friday.
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11: Im Studio Jan Seifert. Vorsicht vor dem Eichenprozessionsspinner, der taucht auch hier bei uns in Franken massenhaft auf. Schwabach und Nürnberg melden ungewöhnlich viele Sichtungen. Wichtig, auch verlassene Nester sind immer noch gefährlich, weil die Brennhaare darin noch lange reizen können. Die Gespinste sehen aus wie große Spinnweben in Eichen. In Nürnberg läuft die Bekämpfung auf Hochtouren, trotzdem müssen Menschen gerade rund 2 Wochen Wartezeit einplanen. Dirk Ehlers vom NABU sagte uns:
12: Man muss diese Tiere nicht melden. Man kann es aber dem Grundstückseigentümer melden und der kann, muss, soll je nach örtlicher Situation dann entsprechende Gegenmaßnahmen einleiten. Einmal das Absaugen und Abflammen. Und es gibt die Maßnahme, mit Bakterien zu arbeiten. Das sind Präparate, die gesprüht werden, um dann die Puppen am Verpuppen zu hindern und damit das Tier zu töten.
11: Schreck am Morgen in der Nürnberger Südstadt. In einem Mehrfamilienhaus stand ein Keller in Flammen. Die Feuerwehr hat schnell gelöscht, trotzdem mussten alle Bewohner raus. Einige saßen wegen des Rauchs in einer Wohnung fest und wurden mit der Drehleiter gerettet. 2 Bewohner, darunter ein Säugling, kamen vorsorglich ins Krankenhaus. Wegen Brandschäden an den Leitungen im Keller hat der Energieversorger das Gebäude aber vom Stromnetz abgetrennt. Neue Eskalation zwischen USA und Iran, die 2. Nacht in Folge. Und das trotz der Waffenruhe, die eigentlich seit 2 Monaten gilt. Der Iran drohte an, jedes Schiff in der Straße von Hormuz zu beschießen. Die USA dementierten. Bundeskanzler Friedrich Merz hat heute im Bundestag für seinen Reformkurs geworben und alle aufgerufen, mitzumachen. Politik und Bevölkerung gleichermaßen.
13: Die Zeit drängt. Jeden Tag gehen immer noch Arbeitsplätze in der Industrie verloren. Jeden Tag geben Unternehmen in unserem Land wegen zu hoher Kosten und vor allem wegen der hohen Bürokratielasten auf. Das kann und darf so nicht weitergehen.
11: Bis zur Sommerpause soll das Reformpaket der Bundesregierung fertig sein. Themen: Arbeitsmarkt, Sozialversicherungen, Einkommenssteuer und Bürokratieabbau. Aus der Opposition gab es scharfe Kritik.
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11: Das Tippspiel in der Firma und mit Freunden oder doch die Wette um Geld. Zur WM können sich bis zu 5 Millionen Deutsche vorstellen, eine Sportwette abzugeben, so der Sportwettenverband. Interessant, nur gut 1% würde dabei zum allerersten Mal wetten. Die meisten haben also schon Erfahrung damit. Der Verband empfiehlt, nur bei legalen Anbietern mit deutscher Lizenz zu tippen. Soweit das Neueste aus dem Star FM News Center.
14: Dankeschön an Star FM News Center und ich habe Wetter und Verkehr für dich.
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14: Und Mistwetter am Donnerstag. Aktuell nur 15 Grad in Franken. Die haben wir in Nürnberg in Feucht, auch in Zirndorf. Dazu ziehen Schauer durch. Viel Wolken, Wind, also es bleibt auf jeden Fall ungemütlich bis zum Abend, auch in die Nacht rein. Da liegen die Temperaturen zwischen 10 und 12 Grad. Morgen am Freitag nochmal die Arschbacken zusammenkneifen, es bleibt recht ähnlich. Aber am Wochenende wird's schön, am Samstag wieder Sonne bei 24 Grad. Achtung bitte auf der A3 Richtung Passau zwischen Nürnberg-Mögeldorf und Kreuz Nürnberg. Achtung, da liegen Reifenteile auf der rechten Spur. Ansonsten wird geblitzt in Nürnberg auf dem Martweg auf der Ansbacher Straße. Dann habe ich Blitzer für dich in Nürnberg an der Radrunde auf der Zerzabelhofstraße und noch ein Blitzer in Fürth auf der Fritz-Gräßler-Straße. Falls du auch noch was gesehen hast, einen Stau oder Blitzer, melde dich gerne kostenlos per Sprachnachricht an die 0800 0303 666.
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14: Na dann sag ich doch mal, let's fetz am Donnerstag. Es geht los mit der Rush Hour. Schön, dass du dich für Maximum Rock entschieden hast. Mein Name ist A, Kollegin Bianca ist im Urlaub, aber ich habe trotzdem guten Maximum Rock für dich, deinen Begleitsoundtrack zum Feierabend. Gleich hörst du Bon Jovi mit Living on a Prayer und hier so ein Fall Out Boy mit I Don't Care.

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0: Maximum Rock für Franken, die Red Hot Chili Peppers und Tell Me Baby am Donnerstag hier in deiner Rush Hour. Und ab morgen, da wird gefeiert.
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0: Denn ab morgen, ab Freitag bis zum Sonntag findet wieder das Altstadtfest Amberg statt. Und dieses Jahr wird es auch ganz besonders, denn es ist das 50-jährige Jubiläum. Und im Zuge des Altstadtfestes, da gibt es morgen am Freitag auch eine ganze Menge Metal-Konzerte. Nice, im Void Rock und Metal Pub. Mit dabei Witchhammer, Fresh Metal aus Amberg, Venus Bleeding, Grunge aus Augsburg und Cold Fury, Hardcore aus Sulzbach-Rosenberg. Und das Beste ist, der Eintritt, der ist komplett frei beim Altstadtfest in Amberg. Deswegen ganz viel Spaß ab morgen.

0: Maximum Rock von BMTH, das war Drown hier am Donnerstag in deiner Rush Hour. Und Debbie, wenn du in einem Videospiel deiner Wahl mitspielen könntest, wer wärst du denn gern?
1: Ich wäre gerne in einem Videospiel Link von The Legend of Zelda. Es ist schon, seit ich klein bin, mein absolutes Lieblingsspiel und deswegen steht das außer Frage, warum.
0: Ui, na dann habe ich sehr gute Neuigkeiten für dich, meine Liebe.
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0: Denn Nintendo hat ja in dieser Woche echt die Bombe platzen lassen und das Remake von The Legend of Zelda Ocarina of Time offiziell angekündigt.
3: Long ago, there was a land called Hyrule, created by beings of supreme divinity. At the very edge of this kingdom, there lay a small forest.
0: Tja, und alle aus dem StarFM-Team sind irgendwie ein bisschen ausgerastet. Wolfi hat fast angefangen zu weinen. Marlene aus der StarFM-Service-Redaktion, die meinte, sie wäre fast vom Stuhl gefallen. Und auch ich freue mich echt über eine Neuauflage des N64-Klassikers, original aus dem Jahr 1998. 2011 gab es ja bereits ein Remake für den Nintendo 3DS, hat sich ja auch stolze 6 Millionen Mal verkauft. Und jetzt wagt Nintendo den nächsten Schritt und plant noch in diesem Jahr, also 2026, ein Release für die Switch 2. Und leider nur für die Switch 2. Andere Konsolen sind nicht geplant und Nintendo will vermutlich pünktlich zum Weihnachtsgeschäft nochmal schön die Verkäufe für die Konsole ankurbeln. In diesem Zeitraum soll nämlich das Zelda Remake erscheinen. Was aber so ein bisschen merkwürdig ist, es wurden bei der Vorstellung keinerlei Gameplay-Szenen gezeigt und das löst ja grundsätzlich bei uns Gamern schon mal so ein bisschen Skepsis aus, wenn das Spiel noch in diesem Jahr erscheinen soll. Aber naja, lassen wir uns mal überraschen. Wie stehst du zum Zelda Remake? Ist das cool oder interessiert dich das wie die Wasserstandsmeldung der Elbe? Gern Sprachnachricht an die 0800 0303 666.
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0: Leben am Limit, Living on the Edge von Aerosmith am Donnerstag hier in deiner Rush Hour. Und Donnerstag heißt leider der letzte Tag mit dem Album der Woche.
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0: Ich bin schon ein bisschen traurig, Thomas.
2: Ja?
0: Wir hätten gerne noch, weiß nicht, 3-4 Tage ranhängen können.
2: Naja, aber guck mal, wir haben nächste Woche auch ein schönes Album der Woche. Wenn ich dir erzähle, welches es ist, dann bist du vielleicht gar nicht mehr so traurig.
0: Spoiler mal.
2: Das 8. Studioalbum von Shinedown heißt 8. Siehst du, sag ich doch. Schon bist du gar nicht mehr so traurig, oder?
0: Guck ich hier gleich mal aufs Plakat von Shinedown an der Wand.
2: Ja, cool. Ja, ja. Sagen wir tschüss zu. Sagen wir tschüss zu Evanescence. Bye, bye. Bye-bye zu ihren 12 neuen Songs von Sanctuary, die wir die ganze Woche lang reingehört haben. Und ey, ich meine ganz ehrlich, dir hat's gefallen, mir hat's ganz gut gefallen und Marlon hat's erstmal gefallen.
3: Das neue Evanescence-Album Sanctuary ist meiner Meinung nach richtig, richtig gut gelungen. Ich mag, dass die Songs nicht alle so identisch klingen. Also manche sind eher ruhiger, manche ein bisschen extremer. Ich glaube, ihr versteht, was ich meine. Mhm. Und das ergibt ein richtig gutes Gesamtbild. Besonders mag ich den Song Tell Me When You Had Enough. Also alles in einem, könnt ihr gerne öfter spielen. Macht weiter so.
2: Ja, dann machen wir das so, ne? Machen wir einfach so. Wir spielen jetzt allerdings keinen Song, den Marlon gerade genannt hat. Aber Marlon, gute Nachricht, du kannst überbringen, ey.
0: Marlon, du hast das Album gewonnen. Auf zu dir. Sanctuary von Evanescence. Viel Spaß damit.
2: Marlon, genau. Ganz viel Spaß damit. Und wir spielen dir jetzt aber auch einen schönen Song vom Album. Der heißt Beautiful Liars and Evanescence.

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11: Im Studio Jan Seifert. Vorsicht vor dem Eichenprozessionsspinner, der taucht auch hier bei uns in Franken massenhaft auf. Schwabach und Nürnberg melden ungewöhnlich viele Sichtungen. Wichtig, auch verlassene Nester sind immer noch gefährlich, weil die Brennhaare darin noch lange reizen können. Die Gespinste sehen aus wie große Spinnweben in Eichen. In Nürnberg läuft die Bekämpfung auf Hochtouren, trotzdem müssen Menschen gerade rund 2 Wochen Wartezeit einplanen. Dirk Ehlers vom NABU sagte uns:
12: Man muss diese Tiere nicht melden. Man kann es aber dem Grundstückseigentümer melden und der kann, muss, soll je nach örtlicher Situation dann entsprechende Gegenmaßnahmen einleiten. Einmal das Absaugen und Abflammen. Und es gibt die Maßnahme, mit Bakterien zu arbeiten. Das sind Präparate, die gesprüht werden, um dann die Puppen am Verpuppen zu hindern und damit das Tier zu töten.
11: Gute Nachrichten für Sparer. Die Europäische Zentralbank hat den Leitzins erhöht. Zum ersten Mal seit fast 3 Jahren. Der Einlagezins stieg von 2 auf 2,25%. Damit will die EZB der Inflation entgegensteuern. Heißt, wer also Geld auf der hohen Kante hat, könnte dafür bald mehr Zinsen bekommen. Umgekehrt wird es bei Krediten aber auch teurer. Kindersegen hier in Franken. Eine Familie aus Fürth hat jetzt zum 3. Mal in Folge Zwillinge bekommen. Jasmin Ritter hat Ende Mai die Mädchen Julia und Estefania zur Welt gebracht. Zuvor gab es bereits 2023 Zwillinge und ein Jahr später nochmal. Kein einziges Mal war künstliche Befruchtung im Spiel. Alles purer Zufall, sagt die betreuende Ärztin.
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11: Heute geht sie los, die XXL-WM, und Franken ist bei den Spielern gut vertreten. Der Amberger Nathaniel Brown und auch Jamie Leveling kämpfen mit der deutschen Nationalmannschaft um den Titel. Leveling hat seine ersten Profischritte in Fürth gemacht, genauso wie David Raum. Ex-Clubspieler Jens Kastrop steht für Südkorea auf dem Platz. Auch Kan Uzun ist dabei. Er wurde beim 1. FC Nürnberg zum Profi und geht jetzt für die Türkei auf Torejagd. Anstoß heute Abend, im Eröffnungsspiel, 21 Uhr. Soweit das Neueste aus dem Star FM News Center.
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13: Wann wird's mal wieder richtig Sommer? Ja, ab Samstag aktuell noch durchhalten in Franken. 14 Grad in Nürnberg, in Erlangen, auch in Stein. Dazu ziehen Schauer durch bis in die Nacht rein. Es geht runter auf 10 bis 12 Grad. Auch morgen am Freitag noch ungemütlich. Aber am Samstag 24 Grad und die Sonne, die kommt auch wieder raus. Es staut sich auf der A3 Richtung Würzburg nach einem Unfall. Deshalb bitte mehr Zeit einplanen, ungefähr 15 Minuten mehr ab Höchstadt Ost. Blitzer kommt von Star Ranger Peter. Er schreibt, es blitzt am Ortseingang Winkelheit von Feucht kommend. Dankeschön dafür. Dann habe ich noch Blitzer für dich in Nürnberg auf der Rotenburger Straße, auf der Schultheißallee und noch eine auf der Zetzhabelhofstraße. Wenn du auch noch was gesehen hast wie Peter, dann melde dich gerne kostenlos per Sprachnachricht an die 0800 0303 666. Gute Fahrt dir.
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13: Yay, in 5 Stunden geht's los mit der Fußball-WM 2026 und alle rasten aus. Also, naja, fast alle. Falls ihr nicht nach Fußball ist, heute ab 19.45 Uhr wieder die Heavy Hour mit Jakob Kranz. Da gibt's auf jeden Fall schön harte Beschallung. Und jetzt auch gut Maximum Rock hier in der Rush Hour. Mein Name ist A gleich Oasis mit Don't Look Back in Anger. Und hier sind Against Me mit I Was a Teenage and a Kiss.

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Rest in Peace nochmal an dieser Stelle an Brett Arnold von Three Doors Down. Anfang des Jahres leider im Alter von nur 47 Jahren an den Folgen seiner Krebserkrankung verstorben. Trotzdem hier gehört und nach wie vor gefeiert aus dem Staff im Team und von unseren Hörern. Das war It's Not My Time hier in deiner Rush Hour. Und ich bin ehrlich gesagt hart überrascht und auch ein bisschen schockiert. Heute in den News gehört, dass die 100-Euro-Marke beim digitalen Streaming geknackt wurde. Sprich, fast jeder fünfte deutsche Haushalt blecht über 100 Euro monatlich für Netflix, für Spotify, für Magenta, für YouTube, was haben wir noch, HBO, PlayStation Plus und so weiter und so fort. Ja, da habe ich auch direkt mal meinen Taschenrechner rausgekramt und mal meine Kosten überschlagen. 12 Euro Netflix, 12 Euro Spotify, 9 Euro für Prime, 2 Euro für Google One, 2 Euro für mein Kamera-Abo und 5 Euro für Uber One. Ja, da kommt echt einiges zusammen. Macht unterm Strich knapp 42 Euro für mich allein als Single-Person. Krass, oder? Und ich weiß ja nicht, wie es dir geht, aber ich vergesse ganz schnell diese Kosten und hatte das gar nicht so auf dem Schirm, dass ich so viel für Streaming im Monat ausgebe und die GEZ mal außen vor gelassen. Wie geht's denn dir damit? Welche Abos hast du und hast du eigentlich noch einen Überblick darüber und über die ganzen Kosten? Setzt du dir ein Limit und wie stellst du es vor allem mit Kindern an, wenn du welche hast? Lass gern mal deine Meinung da. Sprachnachricht an die 0800 0303 666.

0: Da wird durch den Donnerstag geraced. Farin Urlaub Racing Team und AWG hier am Donnerstag in deiner Rush Hour. Und die Ergebnisse bei unseren Rock Talents, die sind aktuell ziemlich eindeutig.
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0: Ja, wir bieten jungfrischen Bands aus Deutschland eine Bühne, spielen ihre Single mit etwas Glück bei uns in der Rush Hour. 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Das haben in dieser Woche Adlins gemacht.
2: Okay.

0: schicken ihre Single Fly Away ins Rennen und so entstand die Band von Adland.
1: Die Band entstand Ende 2023 und tatsächlich mit dem Ziel, daraus mehr zu machen und nicht nur das Ganze als Hobby zu betreiben.
0: Ja, dafür ist Stuff im Maximum Rock da. Adland hängt aber gerade so ein bisschen hinten, 28,2%, 71,8% aktuell für Janice aus Chemnitz, für

0: auch Janice aus Chemnitz haben eine schöne Entstehungsgeschichte.
1: Also ich wollte schon seit frühester Kindheit vor allem in einer Band spielen. Ob die jetzt mal berühmt wird oder bekannt oder was auch immer, es war mir gar nicht so wichtig. Ich wollte immer in einer Band spielen und ich finde es immer toll, wenn die Leute die Songs hören, die uns eingefallen sind.
2: Ich wollte eigentlich immer nur auf der Bühne stehen und singen. Dass jetzt ausgerechnet eine Rockband geworden ist, hat mich selbst ein bisschen überrascht, aber ist ja gut ausgegangen.
1: Ja, und dann haben wir uns halt irgendwie gefunden. So mit unserem Bassisten war ich schon in der Schülerband, den Drummer haben wir später kennengelernt. Ja, und Juli ist mir einfach auf dem Weihnachtsmarkt aufgefallen, weil sie da gesungen hat.
2: Und dann hat er mich einfach gefragt.
0: Ja, so einfach ist es. Janice haben die Nase vorne im Voting bei unseren Rock Talents. Bis nächste Woche Mittwoch kannst du abstimmen. Aktuell, wie gesagt, 71,8% zu 28,2%. Also, welche Band findest du besser? Adlins aus Freiburg im Breisgau oder Janice aus Chemnitz? 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

0: Nochmal ein ganz anderer Twist, kann man nicht anders sagen. Schönes Ding. Und Achtung, in den kommenden Monaten, da rollt eine gigantische Welle an neuer Mucke auf uns zu.
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0: Und den Anfang macht da Jack White. Der haut am 10. Juli mit Frozen Charlotte sein mittlerweile 4. Soloalbum innerhalb von nur 5 Jahren raus. Und die erste Single Dollar Bill, die klingt auf jeden Fall gewohnt dreckig.

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Im September geht's dann mit Brian Fallon weiter. Am 10. September erscheint seine neue Soloplatte Not Bad von New Jersey. Und er hat wirklich hochkarätige Gäste wie Brandon Flowers von The Killers und Phil Collins von Def Leppard im Gepäck. Und das ist schon die Titelsingle, Not Bad for New Jersey. Also kannst du dich auch bald auf neue Musik von Brian Fallon freuen. Nur 8 Tage später, am 18. September, folgt dann Queen-Legende Roger Taylor mit Violence, Insane in a Beautiful World, für das er sich unter anderem einen südafrikanischen Chor ins Boot geholt hat.

0: auch mal was ganz anderes. Und auch von Green Day gibt's News, allerdings für die Kinoleinwand. Im Sommer startet der neue Green Day-Film. Es ist ja die Story über die fiktive Nachwuchsband Analog Dogs, die einen Roadtrip durch die USA macht, um an Silvester als Vorband von Billy Joe Armstrong und Co. zu spielen.
1: You're not gonna believe this. Trey Cole called.
2: What?
3: He loved our demo.
1: He invited us to LA to open for them on New Year's. Can I take your car?
4: No, because you don't have a license.
1: Come on!
5: Well, how are we getting there?
6: We're taking Wayne's car.
0: Ja, in den Staaten läuft der Green Day-Streifen am 14. August an. Ob und wann er zu uns kommt, ist leider aber noch unklar. Soweit deine Rock News. 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
15: Im Studio Jan Seifert. Schreck am Morgen in der Nürnberger Südstadt. In einem Mehrfamilienhaus stand ein Keller in Flammen. Die Feuerwehr hat schnell gelöscht, trotzdem mussten alle Bewohner raus. Einige saßen wegen des Rauchs in einer Wohnung fest und wurden mit der Drehleiter gerettet. Zwei Bewohner, darunter ein Säugling, kamen vorsorglich ins Krankenhaus. Wegen Brandschäden an den Leitungen im Keller hat der Energieversorger das Gebäude aber vom Stromnetz abgetrennt. Gute Nachrichten für Sparer. Die Europäische Zentralbank hat den Leitzins erhöht, zum ersten Mal seit fast 3 Jahren. Der Einlagezins stieg von 2 auf 2,25%. Damit will die EZB der Inflation entgegensteuern. Wer also Geld auf der hohen Kante hat, könnte dafür bald noch mehr Zinsen bekommen. Umgekehrt wird es bei Krediten aber auch teurer. Schon vor der Erhöhung sind die Zinsen gestiegen. Laut Vergleichsportal Verivox gibt es für Tagesgeld kurzfristig bis zu 4% Zinsen. Kindersegen hier in Franken. Eine Familie aus Fürth hat jetzt zum dritten Mal in Folge Zwillinge bekommen. Jasmin Ritter hat Ende Mai die Mädchen Julia und Estefania zur Welt gebracht. Zuvor gab es bereits 2023 Zwillinge und ein Jahr später nochmal. Kein einziges Mal war künstliche Befruchtung im Spiel. Alles purer Zufall, sagt die betreuende Ärztin. Soweit das Neueste aus dem Star FM News Center.
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15: Heute geht's hier los, die XXL-WM und Franken ist bei den Spielern gut vertreten. Der Amberger Nathaniel Brown und auch Jamie Leveling kämpfen mit der deutschen Nationalmannschaft um den Titel. Leveling hat seine ersten Profischritte in Fürth gemacht, genauso wie David Raum. Ex-Clubspieler Jens Kastrop steht für Südkorea auf dem Platz. Auch Kan Uzun ist dabei. Er wurde beim 1. FC Nürnberg zum Profi und geht jetzt für die Türkei auf Torejagd. Anstoß heute Abend, im Eröffnungsspiel 21 Uhr.
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17: Aktuell 17 Grad in Franken. Die haben wir in Nürnberg, in Herzogenaurach, auch in Ansbach. Dazu ziehen Schauer durch bis in die Nacht rein bei 10 bis 12 Grad. Auch morgen am Freitag noch verregnet. Aber am Samstag, da kommt endlich wieder die Sonne raus bei schön 24 Grad. Und Feierabendverkehr auf den Straßen. Ich habe allerhand Meldungen für dich. Erstmal bitte vorsichtig sein auf der A3 Richtung Passau. Zwischen Altdorf, Burgthann und Oberülsbach, da liegen Gegenstände auf der Fahrbahn. Außerdem Gegenstände auf der A9 Richtung München. Achtung bitte zwischen Allersberg und Hilpoltstein. Da liegt ein großes Metallteil auf der Straße. Es staut sich auf der A3 Richtung Nürnberg 10 Minuten mehr. Aktuell zwischen Kreuz Altdorf und Kreuz Nürnberg. Und du solltest auch mehr Zeit einplanen in Nürnberg auf der äußeren Sulzbacher Straße. Stop and go zwischen Bismarckstraße und Dr. Gustav Heinemann Straße. Auch hier um die 10 Minuten mehr. Und der Blitzer kommt von Star Ranger Christian.
12: Hallo, ich denke, ihr habt ihn schon, aber im Bierweg steht heute wieder ein Blitzer an der Kirche. Wieder Fachrichtung Flughafen. Heute ist es ein silberner Caddy, der entgegen zur Fachrichtung mit der Schnauze steht auf dem Gehsteig. Fällt also auf.
17: Super, danke dir, Christian. Es blitzt außerdem in Fürth auf der Friedrich-Ebert-Straße und noch ein Blitzer in Nürnberg auf der Schultheißallee. Da blitzt es Richtung Münchener Straße. Und wenn du wie Christian auch was gesehen hast, einen Stau oder einen Blitzer, dann melde ihn gerne kostenlos per Sprachnachricht an die 0800 0303 666.
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17: Und ich starte rein in die frische Stunde der Rush Hour hier bei StarFM Maximum Rock. Mein Name ist A und hier kommt ein schönes Dreiergespann. Gleich die H-Blocks, Countdown to Insanity, Eric Clapton mit dabei mit Cocaine. Und hier die Beatsteaks aus Berlin mit Hello Joe.

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0: H-Blocks und Countdown to Insanity am Donnerstag hier in deiner Rush Hour. Und es ist wirklich insane. Jeder fünfte Haushalt in Deutschland zahlt über 100 Euro monatlich für digitales Streaming. Also für Netflix, für Prime, für Spotify, für YouTube Plus, für DAZN, für Magenta und so weiter und so fort. 100 Euro, überleg dir das mal. Ich allein zahle als Single-Person 42 Euro und ich meinte vorhin, ich verliere da ganz schön schnell den Überblick. Und ich bin damit auch nicht allein.
1: Also ich zahle für Netflix, Spotify, Prime seit gestern wieder. Und ich kann euch gar nicht sagen, was ich da jetzt eigentlich zahle. Da habe ich den Überblick komplett verloren. Ich glaube, Prime waren jetzt 9 Euro oder so. Spotify sind mittlerweile schon 13 Euro. Und Netflix, boah, da bin ich komplett raus. Ansonsten zahle ich ja noch Canva, weiß ich auch nicht, was das kostet, und ChatGPT für meinen Laden, das nutze ich auch ziemlich häufig, und das sind, glaube ich, 22 Euro im Monat oder so.
0: Ja, überleg mal, da kommen einige Kosten zusammen. Wie sieht's bei dir aus? Hast du noch einen Überblick oder guckst du genau, okay, das Abo kann ich mir leisten, das nicht mehr? Wie stellst du es an? Sprachnachricht an die 0800 0303 666 und was gibst du aus für deine digitalen Abos?

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0: Die Rock Top 30, das sind deine Rockcharts hier bei StarFM Maximum Rock. Die 30 besten Rocksongs der Woche in einer Rutsche durchgespielt, knapp 2,5 Stunden lang. Und du stimmst ab dafür in der StarFM App und auf StarFM.de. Morgen präsentiert hier T-Bone deine Rockcharts. Ich bin morgen mal fein raus, aber es macht ja gar nichts. Du kannst nach wie vor abstimmen für deine Favoriten und vielleicht ja auch für eine Band, die sich den Nero Award, unseren StarFM New Rock Award 2023 gesichert hat. Killstrings aus Hamburg, und seitdem ist auch eine ganze Menge passiert.
2: Seitdem wir den Nero Award gewonnen haben, durften wir zum Beispiel mit Mando Diao auf Tour gehen, was für uns natürlich ein Riesending war und immer noch ist. Und jetzt sind wir dabei, diese ganzen Erfahrungen umzumünzen in neue Songs, die wir dann hoffentlich auch auf dem weltbesten Radiosender StarFM bald präsentieren dürfen.
0: Und dieses Bald ist jetzt. Wir haben die brandneue Single Goodbye für dich. Die erste Single seit Jahren von den Killstrings. Und ich wünsche dir ganz viel Spaß und animiere dich nochmal zum Abstimmen in der StarFM-App und auf StarFM.de für die Rocktop 30.

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6: Im Studio Jan Seifert. Vom Spalter Hügelland bis zum Siegelbezirk Hersbruck. Nicht nur Frankens Hopfenanbau steckt in der Krise. Mehr aus der Nachrichtenredaktion.
7: Die Anbaufläche ist in diesem Jahr deutschlandweit um knapp 6% geschrumpft. 62 Betriebe haben komplett aufgegeben. Nur noch 904 Hopfenpflanzer gibt es in Deutschland. Der Grund: in vielen reichen Ländern trinken die Leute immer weniger Bier. Dabei ist Deutschland laut Hopfenbauernverband in der Hallertau nach wie vor weltgrößter Hopfenproduzent. Mehr als ein Drittel des weltweit angebauten Hopfens kommt von hier. Der Großteil geht in den Export.
6: Bei vielen liegen die Urkunden noch im Familienalbum Bundesjugendspiele. Die sollen ab nächstem Jahr wieder anspruchsvoller werden, aber nur wer will, so die Bildungsministerkonferenz. Dritte und vierte Klasse dürfen in Leichtathletik und Schwimmen wieder im klassischen Wettkampfmodus antreten, mit genauem Messen und Zeit nehmen. Seit 2023 war das für alle Grundschüler abgeschafft worden. Jetzt die Rolle rückwärts. Die Schulen haben wieder die Wahl. Klassischer Wettkampf oder weiterhin der lockere Wettbewerb. Wichtige Nachricht für Opfer von Sexualstraftaten: Vergewaltigungen sollen nicht mehr so schnell verjähren. Bundesjustizministerin Hubig will, dass die Verjährungsfrist von 5 auf 20 Jahre steigt. Außerdem will sie das Prinzip nur Ja heißt Ja einführen. Heißt, nur wenn beide ausdrücklich wollen, soll der Akt als einvernehmlich gelten. Bei der Verjährungsfrist hat sie Rückendeckung vom Koalitionspartner, nur beim Ja heißt Ja Prinzip ist die Union noch skeptisch. Kindersegen hier in Franken. Eine Familie aus Fürth hat jetzt zum dritten Mal in Folge Zwillinge bekommen. Jasmin Ritter hat Ende Mai die Mädchen Julia und Estefania zur Welt gebracht. Zuvor gab es bereits 2023 Zwillinge und ein Jahr später nochmal. Kein einziges Mal war künstliche Befruchtung im Spiel. Alles purer Zufall, sagt die betreuende Ärztin.
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6: In der Firma, mit Freunden, in der Familie. Zur WM tippen wieder Millionen Menschen die Fußballergebnisse. Bei professionellen Wettanbietern allein in Deutschland 5 Millionen Menschen. Die beste Tippstrategie besteht, laut Kicktipp, aus drei Dingen. Risiko in Maßen. Favoriten gewinnen bei einer WM deutlich häufiger als zum Beispiel in der Bundesliga. Zweitens, nicht zu viele Tore tippen. Die meisten Spiele enden knapp, also eher 1:0 oder 2:1. Und drittens, nicht zu viel grübeln, denn zu viele Infos helfen oft nicht weiter, so das Wettportal. Soweit das Neueste aus dem Star FM News Center.
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7: Lass dich bitte nicht von ein paar Sonnenstrahlen täuschen. Der nächste Schauer kommt bestimmt. Aktuell 15 Grad in Franken, haben wir in Nürnberg, in Roth, auch in Rostal. Heute Nacht geht's runter auf 10 bis 12 Grad und bis dahin immer wieder Schauer. Morgen am Freitag recht ähnlich, aber ab Samstag wird's schöner. 24 Grad und Sonnenschein. Immer noch eine ganze Menge los auf den Straßen in Franken. Es gibt eine Sperrung auf der B8 und zwar Richtung Neumarkt. Das Ganze zwischen Schwarzenbruck und Ochenbruck. Aktuell staut es sich da 2 Kilometer nach einem Unfall zwischen Feucht und Schwarzenbruck. Plan da bitte mehr Zeit ein. Ansonsten Stau in Nürnberg auf der von der Tannstraße. 5 Minuten mehr brauchst du da und auch die äußere Bayreuther Straße in Nürnberg ist voll. Auch hier 5 Minuten mehr. Es wird geblitzt in Nürnberg auf dem Bierweg, dann auf der Wildstraße, Rotenburger Straße und Schultheißallee. Und ja, das war's. Ich wünsche dir eine gute und vor allem auch sichere Fahrt ans Ziel und in deinen Feierabend.
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7: Na, schon Feierabend oder musst du noch ein bisschen durchhalten an diesem Donnerstag? Ich wünsche dir auf jeden Fall ganz viel Kraft, falls du noch auf der Arbeit hockst. Dazu gibt's auf jeden Fall Maximum Rock hier in der Rush-Hour. Mein Name ist A, gleich für dich lange, lange Bärte, schöner Classic-Rock von ZZ Top nach Limp Bizkit und My Generation. Only wake up.

0: Hi Star FM, hier ist der Matthias aus Buchschwabach. Ich habe keine Abos, ich habe einen Handyvertrag, der kostet mir 2 Euro im Monat. Wer das bezahlen will, okay, sollen es machen. Aber geht lieber raus in die Natur, macht was Gescheites. Oder geht einfach zum Kumpel, der so eine Dienste hat. Schaut es euch zusammen an. Und überhaupt, für Star FM braucht es kein Abo und das reicht, was die machen. Okay, also, rock on.
1: Respekt an dich, Matthias, dass du eiskalt durchziehst. Nicht ein einziges Abo bis auf den Handyvertrag. Das muss man erstmal schaffen, wenn man sich die aktuellen Zahlen anguckt. Denn jeder 5. Haushalt in Deutschland gibt monatlich über 100 Euro für digitales Streaming aus. Ich bin da mit 42 Euro als Single-Person auch nicht wirklich gut aufgestellt und verliere da oft den Überblick über diese ganzen Kosten. Netflix, Prime, Spotify, YouTube Plus, Uber One, Lieferando Plus und was es da nicht alles gibt. Und Lynn hatte auch einen guten Tipp.
2: Hallihallo Star FM, hier ist Lynn. Ihr habt mich gefragt, was ich so im Monat für Abos ausgebe. Also bis vor einem halben Jahr hatte ich wirklich gar keine Übersicht, bis ich entdeckt habe, dass man mit meinem iPhone das richtig gut sehen kann, wo man was abonniert hat. Deswegen habe ich das dann ein bisschen unter Kontrolle gekriegt, so wie Amazon Prime, YouTube Music und Netflix. Und für uns noch, mein Freund und mich, Crunchyroll, da wir gerne Animes gucken. Danke für die Frage.
1: Lynn, danke schön. Guter Tipp mit dem iPhone, dass du da so eine Übersicht hast. Und eine Übersicht ist da auch sehr, sehr wichtig. Frage ist, hast du eine über deine ganzen digitalen Streaming-Abos? Schick mir gerne Sprachnachricht an die 0800 0303 666.

0: Ein Brett von Song Heaven Knows von The Pretty Reckless am Donnerstag hier in deiner Rush Hour. Und ganz viele Bretter gibt's heute ab 19.45 Uhr in der Heavy Hour, oder Jakob?
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0: Maximum Rock in deiner Rush Hour in the Stars vom neuen Stones Album Foreign Tongues. Und das kommt ja auch ganz bald. Am 10. Juli wird das 25. Album der Stones sein. Und wer weiß, vielleicht verkauft es sich genauso gut wie diese legendären Alben der Stones.
1: 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Platz 3.
0: Geht da mit rund 8,5 Millionen Verkäufen ans Album Tattoo You aus 1981. Natürlich mit dem Überhit Start Me Up bis heute einer der meistgespielten Songs der Stones.
1: Platz 2.
0: Geht an Some Girls aus 1978, das sich rund 10 Millionen Mal verkauft hat. Ja, ein Album, das eine schön rotzige Antwort der Stones auf die Punk- und Disco-Welle der späten 70er war. Mit Miss You natürlich absolut nicht wegzudenken.
1: Platz 1.
0: Aber am meisten hat sich in der Stones-Geschichte tatsächlich Hot Rocks aus 1971 verkauft mit über 13 Millionen Exemplaren. Ich muss dazu sagen, es ist eine Compilation der Stones-Alben aus den Jahren 1964 bis 1971, aber da ist wirklich alles mit dabei. Satisfaction, Pain in Black, Get Off My Cloud, Ruby Tuesday, Sympathy for the Devil, Under My Thumb und...

Falling in Reverse und Superhero am Donnerstagabend hier in deiner Rush Hour. 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
9: Im Studio Jan Seifert. Vom Spalter Hügelland bis zum Siegelbezirk Hersbruck. Nicht nur Frankens Hopfenanbau steckt in der Krise. Mehr aus der Nachrichtenredaktion.
10: Die Anbaufläche ist in diesem Jahr deutschlandweit um knapp 6% geschrumpft. 62 Betriebe haben komplett aufgegeben. Nur noch 904 Hopfenpflanzer gibt es in Deutschland. Der Grund: in vielen reichen Ländern trinken die Leute immer weniger Bier. Dabei ist Deutschland laut Hopfenbauernverband in der Hallertau nach wie vor weltgrößter Hopfenproduzent. Mehr als ein Drittel des weltweit angebauten Hopfens kommt von hier. Der Großteil geht in den Export.
9: Bei vielen liegen die Urkunden noch im Familienalbum Bundesjugendspiele. Die sollen ab nächstem Jahr wieder anspruchsvoller werden, aber nur wer will, so die Bildungsministerkonferenz. Dritte und vierte Klasse dürfen in Leichtathletik und Schwimmen wieder im klassischen Wettkampfmodus antreten, mit genauem Messen und Zeit nehmen. Seit 2023 war das für alle Grundschüler abgeschafft worden. Jetzt die Rolle rückwärts. Die Schulen haben wieder die Wahl. Klassischer Wettkampf oder weiterhin der lockere Wettbewerb. Kindersegen hier in Franken. Eine Familie aus Fürth hat jetzt zum dritten Mal in Folge Zwillinge bekommen. Jasmin Ritter hat Ende Mai die Mädchen Julia und Estefania zur Welt gebracht. Zuvor gab es bereits 2023 Zwillinge und ein Jahr später nochmal. Kein einziges Mal war künstliche Befruchtung im Spiel. Alles purer Zufall, sagt die betreuende Ärztin.
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9: Jetzt geht's endlich los. Mit einer Show im Aztekenstadion in Mexico City wird die WM angepfiffen. Das erste Spiel, Co-Gastgeber Mexiko gegen Südafrika ab 21.30 Uhr unserer Zeit. Thomas Bremser, die deutsche Mannschaft, schaut ja vom Pool aus zu. Wie läuft denn die Vorbereitung?
12: Ja, mit ganz viel guter Laune und Musik, die ständig zu hören. Im Teambus und auch auf dem Trainingsplatz in Florida. Die Spieler tanzen da quasi auf den Platz. Das Video macht online die Runde und Kai Havertz sagt, auf der Tanzfläche hätte ich keine Chance, da bewege ich mich nämlich wie eine Kartoffel. Aber auf dem Platz dürfte der Fußballzwerg aus der Karibik keine Chance haben gegen Deutschland. Das Team genießt aktuell auf jeden Fall seine WM-Premiere.
9: Am Samstag fliegen die Nagelsmänner nach Houston in Texas. Soweit das Neueste aus dem Star FM News Center.
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14: Und es geht gleich los. Ja, ab 19.45 Uhr nicht mit der Fußball-WM 2026, sondern mit der Heavy Hour mit Jakob Kranz. Und ich schätze, das ist ein bisschen besser. Freu dich drauf. Bis dahin, Maximum Rock hier in deiner Rush Hour. Mein Name ist A. Ich wünsche dir einen schönen Feierabend an diesem Donnerstag. Dazu Maximum Rock. Gleich aus dem Jahr 2003 die Stereophonics mit Maybe Tomorrow. Und hier sind Nickelback mit Burn It to the Ground.

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0: Genau, in einer Woche ist das Konzert von den Kings of Leon in Berlin, präsentiert von Staff am Maximum Rock. Und ich bin sehr, sehr froh, dass ich nicht diese Entscheidung treffen muss.
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0: Ja, denn die Entscheidung bei unseren Rock Talents 2026, die liegt ganz allein bei dir. Welche junge, frische Band aus Deutschland ist besser und schafft den Sprung vom Proberaum ins Programm von Star FM Maximum Rock? Mit im Voting in dieser Woche Janis, Pop-

ihrer Single Deep Six, letzte Woche erst erschienen, und das erinnert doch schon sehr, sehr an Avril Lavigne, oder? Und außerdem haben wir Adlins mit Alternative Rock aus Freiburg im Breisgau mit ihrer Single Fly Away.

Beide Songs haben die Chance, nächste Woche Donnerstag um 18.30 Uhr hier in der Rush Hour zu laufen. 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Adlins aus Freiburg im Breisgau oder Janice aus Chemnitz? 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

0: Def Leppard und Hysteria am Donnerstagabend hier in deiner Rush Hour.
1: Ja. Hysteria, übrigens ab und zu, apropos Hysteria, da komme ich auf mein aktuelles Album der Woche ab Montag. Das ist ja nämlich 8 von Shinedown. Mhm. Und als ich das Album zuerst mal gehört habe, hatte ich ja so meinen 80er-Moment, ne? Mein Def Leppard Hysteria-Moment. Du ahnst es wahrscheinlich schon, ne?
0: Ich, ja.
1: Also hier. Also irgendwie, ich hab da immer, wenn ich das Album höre, so mein 80s Hysteria Def Leppard Moment.
0: Ja, ich verstehe es.
1: Ich will jetzt nicht sagen, sie haben es schon geklaut, aber sie haben sich doch inspirieren lassen, würde ich mal sagen, von der Hysteria
0: inspirieren lassen.
1: Def Leppard. Ne? Shinedown und 8, nächste Woche unser aktuelles Album der Woche, aber eben erst ab Montag.
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1: Ja, wir wollen ja keinen Song unterschlagen von unserem aktuellen Album der Woche, das ist nämlich immer noch Sanctuary
0: und
1: von Everlast.
0: Und ich habe so einen Ohrwurm. Sanctuary. Dieser Titeltrack, der hat es mir echt angetan, Thomas. Gestern, ich habe den bestimmt 20 Mal gehört.
1: So, jetzt willst du den nochmal hören, oder was willst du mir
0: ja,
1: damit jetzt sagen?
0: Ich will ihn nochmal hören. Hast du ihn nochmal für mich?
1: Ja, ich hab ihn nochmal für dich. Ich habe ihn nochmal für dich. Dann spielen wir den jetzt auch für A und für dich und labern jetzt gar nicht lange rum. Hier ist A's Lieblingstrack vom Album. Hier sind Evanescence und Sanctuary.

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4: Im Studio Jan Seifert. Vom Spalter Hügelland bis zum Siegelbezirk Hersbruck. Nicht nur Frankens Hopfenanbau steckt in der Krise. Mehr aus der Nachrichtenredaktion.
5: Die Anbaufläche ist in diesem Jahr deutschlandweit um knapp 6% geschrumpft. 62 Betriebe haben komplett aufgegeben. Nur noch 904 Hopfenpflanzer gibt es in Deutschland. Der Grund: in vielen reichen Ländern trinken die Leute immer weniger Bier. Dabei ist Deutschland laut Hopfenbauernverband in der Hallertau nach wie vor weltgrößter Hopfenproduzent. Mehr als ein Drittel des weltweit angebauten Hopfens kommt von hier. Der Großteil geht in den Export.
4: Vorsicht vor dem Eichenprozessionsspinner, der taucht auch hier bei uns in Franken massenhaft auf. Schwabach und Nürnberg melden ungewöhnlich viele Sichtungen. Wichtig, auch verlassene Nester sind immer noch gefährlich, weil die Brennhaare darin noch lange reizen können. Die Gespinste sehen aus wie große Spinnweben in Eichen. In Nürnberg läuft die Bekämpfung auf Hochtouren, trotzdem müssen Menschen gerade rund 2 Wochen Wartezeit einplanen. Dirk Ehlers vom NABU sagte uns:
6: Man muss diese Tiere nicht melden. Man kann es aber dem Grundstückseigentümer melden und der kann, muss, soll je nach örtlicher Situation dann entsprechende Gegenmaßnahmen einleiten. Einmal das Absaugen und Abflammen. Und es gibt die Maßnahme, mit Bakterien zu arbeiten. Das sind Präparate, die gesprüht werden, um dann die Puppen am Verpuppen zu hindern und damit das Tier zu töten.
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4: In der Firma, mit Freunden, in der Familie. Zur WM tippen wieder Millionen Menschen die Fußballergebnisse. Bei professionellen Wettanbietern allein in Deutschland 5 Millionen Menschen. Die beste Tippstrategie besteht, laut Kicktipp, aus 3 Dingen. Risiko in Maßen. Favoriten gewinnen bei einer WM deutlich häufiger als zum Beispiel in der Bundesliga. Zweitens, nicht zu viele Tore tippen. Die meisten Spiele enden knapp, also eher 1:0 oder 2:1. Und drittens, nicht zu viel grübeln, denn zu viele Infos helfen oft nicht weiter, so das Wettportal. Soweit das Neueste aus dem Star FM News Center.
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8: Guten Abend, ich freue mich, dass ich bei dir sein kann in den nächsten 2 Stunden. Ich freue mich, dass du die nächsten 2 Stunden hoffentlich mit der Heavy Hour verbringst. Wie immer 2 Stunden handverlesene Krawallmusik aus den Bereichen, wo alle anderen sagen, mach das aus, ist viel zu laut. Ist es auf gar keinen Fall. 2 Stunden frischer Metal und alles, was dazugehört, hier auf Star FM Maximum Rock. Ich habe die neue Devil Driver für dich dabei. Es gibt was Neues zu hören von Guilt Trip. Dann haben wir die neue The Ocean dabei. Lex Legion wird es zu hören geben. Neues von Wage War. Motionless in White, diese brillante Neueinspielung von Fast as a Shark, von Accept und vieles mehr. Bevor wir mit den neuen Sachen loslegen, wie immer am Anfang ein Klassiker, der mittlerweile auch schon 25 Jahre alt ist. Das ist ein Vierteljahrhundert und für alle Oldschooler in Trondheim da draußen, ja, für euch ist das immer noch eine neue Band. Das hier hat mittlerweile Oldie-Status und es wird niemals alt. Hier sind Slipknot, People Equal.

von meinem Lieblings-Slipknot-Album, nämlich der Iowa People Equal Shit, hier in der Heavy Hour auf Star FM Maximum Rock. Da gibt's ja ein neues, quasi neues Slipknot-Album, was angekündigt ist. Es ist nicht wirklich ein richtiges Slipknot-Album in der klassischen Reihenfolge einer Diskografie, sondern ein Album, was übrig geblieben und bis jetzt noch nicht veröffentlicht wurde und was die Band auf ihrem eigenen Label jetzt veröffentlicht. Es gab zum Record Store Day dieses Jahr schon mal eine erste Auflage für die Die-Hard-Sammler und Sammlerinnen. Jetzt kommt das Ding dann ganz in Anführungszeichen regulär raus, aber die Band sagt selber, es ist kein regulärer Release im Sinne der normalen Abfolge, wie die Songs rauskommen, sondern es ist eher was zum Komplettieren und um das Bild zu vervollständigen. Na gut, also für alle Freunde der gepflegten Slipknot-Sammelkultur, das ist was, wo man noch ein bisschen Platz in seinem Schrank oder wo auch immer anschieben sollte. So, die nächsten könnten unter anderem auch in dieser Kategorie unterwegs sein. Motionless in White, die haben sich nämlich Corey Taylor gesucht für eine neue Single, die heißt Playing God und die habe ich deswegen rausgesucht, weil es, also der Unterschied zu People Equal Shit ist schon marginal. Man könnte sagen, es ist eine Hommage oder eine Blaupause oder eine Neuinterpretation, das kannst du halten, wie du willst. Ich finde die Nummer super, weil sie alles abreißt, aber es ist halt schon sehr Slipknot-ig. Es sind aber Motionless in White, das ist ganz neu, hier zu hören in der Heavy Hour, Playing God.

ist so einer der Songs, an dem man sich fast die Finger verbrennen kann, weil du kannst ihn nicht besser machen. Fast as a Shark ist einer der absoluten Überklassiker, einer der Top 5 Songs aller Zeiten. Es ist alles drin, was ein guter Metal-Song beinhaltet. Kirk Hammett von Metallica, der übrigens hier Gitarre spielt, hat gesagt, für ihn ist es fast der perfekte Speed-Metal-Song, wenn nicht einer der ersten Speed-Metal-Songs, die überhaupt in dieser Form diesen Bezeichnung verdienen. Es gibt eine Neuinterpretation von vielen Accept-Klassikern zum 50. Geburtstag der Solinger Metal-Schmiede. Und da haben sich eine Menge Gäste angesagt. Auf diesem Song hier, das ist der erste, der von diesem Album veröffentlicht wurde, sind mit dabei Phil Anselmo am Gesang, Kirk Hammett an der Gitarre, Billy Sheehan von Mr. Big am Bass, Mickey D von den Scorpions und natürlich Motörhead am Schlagzeug. Und wenn man das weiß und dann die Nummer nochmal hört, kann man eigentlich jeden einzelnen von denen wunderbar raushören. Ich finde eine wunderbare neue Interpretation dieses großen Klassikers und der ist damit schon wieder hochgerutscht in der Liste meiner Lieblingssongs aller Zeiten. Fast as a Shark. Wir machen weiter in der Heavy Hour auf Star FM Maximum Rock. Gleich mit der brandneuen Single von Mastodon, Your Ghost Again. Vorher aber Wage War. Das ist Song of the Swing.

unverkennbar und doch trotzdem ganz neu. Mastodon waren das mit ihrer brandneuen Single Your Ghost Again vom anstehenden, noch unbetitelten neuen Album, was in diesem Sommer noch erscheinen wird. Unverkennbar, weil der Sound natürlich thematisch überhaupt ganz klar steht für die musikalische Ausrichtung, die Entwicklung im Metal in den letzten 15 Jahren. Mastodon, eine Band, die so viel angeschoben haben und so viele Leute beeinflusst haben. Wahnsinn. Und zum zweiten neu, weil es natürlich die ersten Songs sind ohne Gitarristen Brent Hinds, der bei einem Verkehrsunfall tragischerweise ums Leben kam. Mastodon machen weiter, gehen auch auf Tour. Vielleicht hast du sie gesehen, jetzt vor ein paar Tagen bei Rock am Ring und Rock im Park. Es gibt dann noch ein paar Deutschland-Shows in diesem Jahr. Am 16. Juni nächste Woche in Saarbrücken, am 17. in Dortmund, am 22. Juni in Hamburg und am 25. Juni spielen sie in Berlin in der Neuen Welt. Präsentiert von Star.fm, Maximum Rock. Neues Album kommt, wie gesagt, noch in diesem Sommer. Und dann gibt es noch mehr davon zu hören hier in der Heavy Hour. Die nächsten sind auch keine Unbekannten. Auch eine Band, die auf jeder Festivalbühne und auf jedem Live-Konzert immer wieder gerne gesehen ist, weil man danach den Laden neu renovieren muss. Denn was diese Herren veranstalten in Sachen Riffgewitter, geht schon gar nicht mehr auf ein ganz normales, denkendes Gehirn. Das ist der absolute Überwahnsinn, was Devil Driver immer wieder veranstalten. Die neue Single macht da gar keinen Unterschied. Die nimmt nicht mal Gefangene, die reißt alles weg, was nicht bei drei auf dem Baum ist. So, genug Phrasen gedroschen. Jetzt hören wir wirklich diesen Song. Ich habe dich, glaube ich, gewarnt. Wenn es nicht laut genug ist, nicht mehr mein Problem, das Problem deiner Nachbarn. Hier sind Devil Driver, Dead in the

Da, wo die auftauchen, ist immer gute Laune im Pit angesagt. Propane, es gibt Neues zu hören von Gary Maskell und seinen musikalischen Kumpanen. Das war eine brandneue Single hier in der Heavy Hour auf Star FM Maximum Rock. Wir machen weiter mit einer Band, die diese ganzen neuen Hardcore-Bands mit beeinflusst haben. Alles das, was heute Metalcore hieß, was damals Metalcore war, sagen wir mal Ende der 80er, Anfang der 90er, hatte nichts mit dem zu tun, was man heute möglicherweise unter Metalcore versteht, sondern es war die Verbindung aus Hardcore-Attitüde, aus Straßendreck, aus Einstellung und zum anderen aus einer musikalischen Fertigkeit und einer Produktion, die durchaus schon gar nicht mehr Punk oder Straße oder so ein bisschen schlamperig war, sondern ganz klar auf Metal getrimmt. Bands wie Agnostic Front oder aber Sick of It All waren ganz vorne mit dabei. Und diese hier sind eine der ersten gewesen, die Metal und Hardcore zusammengebracht haben. Die New Yorker Legende Cro-Mags. Es gibt ein neues Album von Harley Flanagan und den Cro-Mags. Da gibt es schon einen ersten Song davon zu hören. Und das ist für alle Fans von diesem Oldschool-Metal Schrägstrich Hardcore genau das richtige Futter. Hier sind die Cro-Mags, ganz neu auf Star FM Maximum Rock mit der neuen Single Wired for Chaos.

Eine der neueren Bands, auf die wir auf jeden Fall gucken müssen und deren Namen wir uns merken sollten. Sie kommen ursprünglich aus der britischen Hardcore-Szene, mittlerweile deutlich eher im Metal-Groove-Metal, im modernen Metal unterwegs. Das war ein Guilt Trip von ihrem brandneuen Album. Wir haben gehört Resurrected mit einem Gastauftritt von Sonny Sandoval von P.O.D. Heavy Hour Staff am Maximum Rock ist das, was du hörst. Wir bleiben bei Bands aus dem Untergrund, auf die wir ein Auge und ein Ohr werfen sollten. Die nächsten hatte ich hier mit ihrem letzten Demo, glaube ich, schon mal in der Sendung. Jetzt gibt es eine neue Single, nämlich von Born a Rebel. Das ist eine neue Band oder eine junge Band hier aus der Rock City, die eine neue Single draußen haben. Die heißt Vengeance. Und da möchten wir gleich mal reinhören in den neuen Song. Born a Rebel, ganz neue Band. Bitte hab sie in deinem Herzen und auf dem Schirm. Da gibt es hoffentlich noch viel mehr zu hören. Los geht's. Born a Rebel mit

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2: Im Studio Jan Seifert. Vom Spalter Hügelland bis zum Siegelbezirk Hersbruck. Nicht nur Frankens Hopfenanbau steckt in der Krise. Mehr aus der Nachrichtenredaktion.
3: Die Anbaufläche ist in diesem Jahr deutschlandweit um knapp 6% geschrumpft. 62 Betriebe haben komplett aufgegeben. Nur noch 904 Hopfenpflanzer gibt es in Deutschland. Der Grund: in vielen reichen Ländern trinken die Leute immer weniger Bier. Dabei ist Deutschland laut Hopfenbauernverband in der Hallertau nach wie vor weltgrößter Hopfenproduzent. Mehr als ein Drittel des weltweit angebauten Hopfens kommt von hier. Der Großteil geht in den Export.
2: Vorsicht vor dem Eichenprozessionsspinner, der taucht auch hier bei uns in Franken massenhaft auf. Schwabach und Nürnberg melden ungewöhnlich viele Sichtungen. Wichtig, auch verlassene Nester sind immer noch gefährlich, weil die Brennhaare darin noch lange reizen können. Die Gespinste sehen aus wie große Spinnweben in Eichen. In Nürnberg läuft die Bekämpfung auf Hochtouren, trotzdem müssen Menschen gerade rund 2 Wochen Wartezeit einplanen. Dirk Ehlers vom NABU sagte uns:
4: Man muss diese Tiere nicht melden. Man kann es aber dem Grundstückseigentümer melden. Und der kann, muss, soll je nach örtlicher Situation dann entsprechende Gegenmaßnahmen einleiten. Einmal das Absaugen und Abflammen. Und es gibt die Maßnahme, mit Bakterien zu arbeiten. Das sind Präparate, die gesprüht werden, um dann die Puppen am Verpuppen zu hindern und damit das Tier zu töten.
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2: In der Firma, mit Freunden, in der Familie. Zur WM tippen wieder Millionen Menschen die Fußballergebnisse. Bei professionellen Wettanbietern allein in Deutschland 5 Millionen Menschen. Die beste Tippstrategie besteht, laut Kicktipp, aus 3 Dingen. Risiko in Maßen. Favoriten gewinnen bei einer WM deutlich häufiger als zum Beispiel in der Bundesliga. Zweitens, nicht zu viele Tore tippen. Die meisten Spiele enden knapp, also eher 1:0 oder 2:1. Und drittens, nicht zu viel grübeln, denn zu viele Infos helfen oft nicht weiter, so das Wettportal. Soweit das Neueste aus dem Star FM News Center.
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5: 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You must choose. 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
7: Wie Motorhead zu sagen pflegten, is it loud enough? Ich hoffe sehr, wenn nicht, kannst du gerne noch ein bisschen lauter machen, freuen sich alle anderen auch. Handverlesene Krawallmusik hier auf Star FM Maximum Rock. Es gibt gleich was Neues zu hören von Lex Legion. Das ist die Band der klassischen King Diamond Besetzung, allerdings ohne King Diamond, dafür aber mit, Stichwort Motorhead, Mickey D am Schlagzeug, der seine ersten musikalischen Spuren unter anderem bei King Diamond hinterlassen hat. Dann gibt's gleich was zu hören von A Perfect Circle, The Ocean sind mit dabei, Armored Saint, Flashcrawl, Venom und viele mehr. Wir fangen an mit der neuen Single von Endseeker aus Hamburg, eine Band, die wunderbar stabil ist und die immer wieder am Start ist, wenn es um guten Oldschool Death Metal ohne Schnörkel, Schnickschnack geht. Hier ist Enemies of

Immer wieder gerne genommen, der Klassiker von Anthrax, den New York Thrash Kings, Caught in a Mosh, waren ja in den letzten Tagen für zwei exklusive Clubshows in Deutschland. Vielleicht hast du sie gesehen in Dresden oder aber in Nürnberg. Präsentiert haben wir es von Star FM Maximum Rock. Und da bist du auch in der Heavy Hour. Und jetzt geht's weiter mit The Ocean, eine Band, die sich immer wieder neu erfindet, die immer wieder auch den nächsten Schritt geht und immer wieder das Wagnis auch eingeht, Dinge zu riskieren und zu versuchen und nicht stehen zu bleiben. Es gab einen großen Besetzungswechsel zum letzten Album. Jetzt die Band in neuer Besetzung und trotzdem, wie ich finde, mit vertrautem Sound. Erster neuer Song von The Ocean. Hier ist Light Pollution.

Eine Band, die seit über 40 Jahren dabei ist und die nur stabile Alben gemacht hat. Kein Ausfall, ganz, ganz großartig. Auch dieses neue Album Emotion Factory Reset ist absolut top und Weltklasse und ich mag es sehr gerne. Armored Saint waren das hier in der Heavy Hour auf Star FM Maximum Rock mit Close to the Bone. Die nächsten sind keine Unbekannten und trotzdem möglicherweise neu, denn vielleicht hast du den Namen Lex Legion noch nie gehört. Aber Lex Legion ist eine Band, die deren Wurzeln in den späten 80ern liegen und zwar in Skandinavien um King Diamond herum. Mickey D ist mit dabei, Hal Patino, Pete Black und Andy LaRocque, die klassische King Diamond Besetzung von Alben wie Conspiracy und Them. Die sind jetzt zusammen und haben sich gefunden und haben neue Songs geschrieben und ein neues Album gemacht, ohne den King, aber trotzdem, wie ich finde, mit diesem unverkennbaren Sound, den die King Diamond Alben hatten. Und ich verstehe auch, dass King Diamond durch die hohe Falsettstimme natürlich nicht überall gut ankommt, dass diese Stimme polarisiert bis heute. Ich lieb's über alles, aber ich kann, wie gesagt, nachvollziehen, wenn man sagt, ah, die Platten sind musikalisch super, aber bei dem Gesang fallen mir die Gläser aus dem Schrank. Dann probier doch mal dieses neue Album dieser neuen, in Anführungszeichen, aber doch altvertrauten Band. Hier sind Lex Legion und Gypsy Tears.

Vertrauter Sound und trotzdem neu, Lex Legion, Gypsy Tears, hier in der Heavy Hour auf Star FM Maximum Rock. Mein Kollege Danny ist ein riesen King Diamond und Andy LaRocque Fan und er hat ein Interview mit Andy gemacht. Im Moment ist Danny im Urlaub, aber wenn er wieder da ist, bin ich mir ziemlich sicher, dass er das bei sich im Hellraiser hier an dieser Stelle auf Star FM dann dir nochmal präsentieren wird, dann später dazu mehr. Mein Name ist Jakob Kranz und ich komme jetzt zu dem hochgeschätzten Kollegen von mir von der BBC aus Großbritannien, nämlich Daniel P. Carter. Der hat da eine Radiosendung, die ist ähnlich wie die Heavy Hour, die heißt The Rock Show und die gibt es auch schon seit über 20 Jahren. Ich weiß gar nicht, wer von uns beiden länger am Mikrofon ist. Ist ja auch völlig wurscht. Der Unterschied zwischen uns beiden ist, Daniel Carter kann Instrument spielen und hatte auch ein paar Bands. Eine davon, Anfang der 2000er, war eine Band namens A, also nur A. Die hatten so ein paar Untergrundhits, haben auch ein paar Festivals gespielt. Und dann hat Daniel immer wieder auch in Bands und Projekten mitgemacht. Sein neuestes Projekt heißt Recluse E, so spricht man es glaube ich aus. Er hat sich eine Sängerin dazu geholt und zusammen gibt es eine allererste EP. Das geht so ein bisschen in die Deftones-Richtung. Und sie haben neben einem eigenen Song, den ich ganz gut finde, sich einen Klassiker genommen und den gecovert. Und das ist einer meiner absolut liebsten Nicht-Metal-Songs aller Zeiten. Ein Song mit einer unglaublichen Atmosphäre von einer Band, von der ich nie dachte, dass man daraus eine Metal-Version machen kann. Das Original stammt von Portishead, der großen Trip-Hop-Legende aus den 90ern. Ihr großer Song Roads. Und daraus hat Daniel Carter mit seiner Band Recluse eine Version gemacht, die absoluter Gänsehautmoment ist. Ganz großartig zum Entdecken. Also alle, die auf diesen etwas entrückten, sphärischen Sound stehen und bei denen Deftones oder Perfect Circle durchaus auch des Öfteren mal zu Gehör kommt, das hier ist echt eine Empfehlung von meiner Seite. Recluse E, eine allererste EP, ist erschienen. Den Song hören wir jetzt von der neuen EP. Das ist ihre Version von Roads.

eine Band mit einem ganz unverkennbaren Sound und einem ganz unverkennbaren Stil. Von Anfang an auch hier Freunde der Heavy Hour auf Star FM Maximum Rock hatten wir ganz oft im Interview. Nicht nur mit ihrer eigenen Band Elder, sondern auch natürlich mit den Projekten, die sie mit Kadaver zusammen gemacht haben, als Eldo war. Das also jetzt wieder unter dem Namen Elder vom neuen Album. Das war das Eröffnungsstück der neuen Scheibe. Wir haben gehört Sigil to Ruin auf Star FM Maximum Rock. Ja, die Sendung heißt Heavy Hour und deswegen auch, weil es hier immer mal noch richtig eins auf die Ohren gibt, falls dir das nicht gereicht hat. Jetzt gibt's noch zwei Schippen obendrauf. Death Metal par excellence. Hier sind Flesh Crawl.

0: Flash Crawl waren das hier in der Heavy Hour auf Star FM. Falls dir das nicht gereicht hat in den kommenden zwei Stunden, lad dir die Star FM Rock App oder aber klick starfm.de. 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Auch Bluesrock haben wir dabei, Classic Rock, Hard Rock, alles was du brauchst, starfm.de. Mein Name ist Jakob Kranz, ich danke sehr für die Aufmerksamkeit. Nächste Woche bin ich dann nochmal da, weil Danny ist im Urlaub. Schöne Grüße an dieser Stelle. Die letzten für heute sind die legendären Venom. Besser könnte ich es gar nicht sagen. Lay down your soul. Bis nächste Woche. Lass dich nicht ärgern. Tschüss.
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3: Im Studio Jan Seifert. Vom Spalter Hügelland bis zum Siegelbezirk Hersbruck. Nicht nur Frankens Hopfenanbau steckt in der Krise. Mehr aus der Nachrichtenredaktion.
4: Die Anbaufläche ist in diesem Jahr deutschlandweit um knapp 6% geschrumpft. 62 Betriebe haben komplett aufgegeben. Nur noch 904 Hopfenpflanzer gibt es in Deutschland. Der Grund: in vielen reichen Ländern trinken die Leute immer weniger Bier. Dabei ist Deutschland laut Hopfenbauernverband in der Hallertau nach wie vor weltgrößter Hopfenproduzent. Mehr als ein Drittel des weltweit angebauten Hopfens kommt von hier. Der Großteil geht in den Export.
3: Vorsicht vor dem Eichenprozessionsspinner, der taucht auch hier bei uns in Franken massenhaft auf. Schwabach und Nürnberg melden ungewöhnlich viele Sichtungen. Wichtig, auch verlassene Nester sind immer noch gefährlich, weil die Brennhaare darin noch lange reizen können. Die Gespinste sehen aus wie große Spinnweben in Eichen. In Nürnberg läuft die Bekämpfung auf Hochtouren, trotzdem müssen Menschen gerade rund 2 Wochen Wartezeit einplanen. Dirk Ehlers vom NABU sagte uns:
5: Man muss diese Tiere nicht melden. Man kann es aber dem Grundstückseigentümer melden und der kann, muss, soll je nach örtlicher Situation dann entsprechende Gegenmaßnahmen einleiten. Einmal das Absaugen und Abflammen. Und es gibt die Maßnahme, mit Bakterien zu arbeiten. Das sind Präparate, die gesprüht werden, um dann die Puppen am Verpuppen zu hindern und damit das Tier zu töten.
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3: In der Firma, mit Freunden, in der Familie. Zur WM tippen wieder Millionen Menschen die Fußballergebnisse. Bei professionellen Wettanbietern allein in Deutschland 5 Millionen Menschen. Die beste Tippstrategie besteht, laut Kicktipp, aus 3 Dingen. Risiko in Maßen. Favoriten gewinnen bei einer WM deutlich häufiger als zum Beispiel in der Bundesliga. Zweitens, nicht zu viele Tore tippen. Die meisten Spiele enden knapp, also eher 1:0 oder 2:1. Und drittens, nicht zu viel grübeln, denn zu viele Infos helfen oft nicht weiter, so das Wettportal. Soweit das Neueste aus dem Star FM News Center.
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1: Im Studio Jan Seifert. Vorsicht vor dem Eichenprozessionsspinner. Der taucht hier bei uns in Franken gerade massenhaft auf. Schwabach und Nürnberg melden ungewöhnlich viele Sichtungen. In Nürnberg läuft die Bekämpfung auf Hochtouren. Trotzdem müssen Menschen gerade rund 2 Wochen Wartezeit einplanen. Gute Nachrichten für Sparer. Die Europäische Zentralbank hat den Leitzins erhöht, zum ersten Mal seit fast 3 Jahren. Der Einlagezins stieg von 2 auf 2,25%. Damit will die EZB der Inflation entgegensteuern. Wer also Geld auf der hohen Kante hat, könnte dafür bald mehr Zinsen bekommen. Umgekehrt wird es bei Krediten aber auch teurer. Und die XXL-WM läuft. Und Franken ist bei den Spielen gut vertreten. Der Amberger Nathaniel Brown und Jamie Leveling, beide kämpfen mit der deutschen Nationalmannschaft um den Titel. Leveling hat ja seine ersten Profischritte in Fürth gemacht, genauso wie David Raum. Ex-Clubspieler Jens Kastrop steht für Südkorea auf dem Platz. Auch Kan Uzun ist dabei. Er wurde beim 1. FC Nürnberg zum Profi und geht jetzt für die Türkei auf Torejagd. Soweit der Star-FM Nachrichtenüberblick.
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1: Im Studio Jan Seifert. Vorsicht vor dem Eichenprozessionsspinner, der taucht hier bei uns in Franken gerade massenhaft auf. Schwabach und Nürnberg melden ungewöhnlich viele Sichtungen. In Nürnberg läuft die Bekämpfung auf Hochtouren, trotzdem müssen Menschen gerade rund 2 Wochen Wartezeit einplanen. Gute Nachrichten für Sparer. Die Europäische Zentralbank hat den Leitzins erhöht, zum ersten Mal seit fast 3 Jahren. Der Einlagezins stieg von 2 auf 2,25%. Damit will die EZB der Inflation entgegensteuern. Wer also Geld auf der hohen Kante hat, könnte dafür bald mehr Zinsen bekommen. Umgekehrt wird es bei Krediten aber auch teurer. Und die XXL-WM läuft. Und Franken ist bei den Spielen gut vertreten. Der Amberger Nathaniel Brown und Jamie Leveling. Beide kämpfen mit der deutschen Nationalmannschaft um den Titel. Leveling hat ja seine ersten Profischritte in Fürth gemacht, genauso wie David Raum. Ex-Clubspieler Jens Kastrop steht für Südkorea auf dem Platz. Auch Kan Uzun ist dabei. Er wurde beim 1. FC Nürnberg zum Profi und geht jetzt für die Türkei auf Torejagd. Soweit der Star FM Nachrichtenüberblick.
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Dexter and the Moon Rocks bringen Steinchen vom Mond mit und ihren Grunge Rock aus Texas direkt in die Star FM Playlist mit Freakin' Out.

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1: Im Studio Jan Seifert. Vorsicht vor dem Eichenprozessionsspinner. Der taucht hier bei uns in Franken gerade massenhaft auf. Schwabach und Nürnberg melden ungewöhnlich viele Sichtungen. In Nürnberg läuft die Bekämpfung auf Hochtouren. Trotzdem müssen Menschen gerade rund 2 Wochen Wartezeit einplanen. Gute Nachrichten für Sparer. Die Europäische Zentralbank hat den Leitzins erhöht, zum ersten Mal seit fast 3 Jahren. Der Einlagezins stieg von 2 auf 2,25%. Damit will die EZB der Inflation entgegensteuern. Wer also Geld auf der hohen Kante hat, könnte dafür bald mehr Zinsen bekommen. Umgekehrt wird es bei Krediten aber auch teurer. Und die XXL-WM läuft. Und Franken ist bei den Spielen gut vertreten. Der Amberger Nathaniel Brown und Jamie Leveling. Beide kämpfen mit der deutschen Nationalmannschaft um den Titel. Leveling hat ja seine ersten Profischritte in Fürth gemacht, genauso wie David Raum. Ex-Clubspieler Jens Kastrop steht für Südkorea auf dem Platz. Auch Kan Uzun ist dabei. Er wurde beim 1. FC Nürnberg zum Profi und geht jetzt für die Türkei auf Torejagd. Soweit der Star-FM Nachrichtenüberblick.
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1: Im Studio Jan Seifert. Vorsicht vor dem Eichenprozessionsspinner. Der taucht hier bei uns in Franken gerade massenhaft auf. Schwabach und Nürnberg melden ungewöhnlich viele Sichtungen. In Nürnberg läuft die Bekämpfung auf Hochtouren. Trotzdem müssen Menschen gerade rund 2 Wochen Wartezeit einplanen. Gute Nachrichten für Sparer. Die Europäische Zentralbank hat den Leitzins erhöht, zum ersten Mal seit fast 3 Jahren. Der Einlagezins stieg von 2 auf 2,25%. Damit will die EZB der Inflation entgegensteuern. Wer also Geld auf der hohen Kante hat, könnte dafür bald mehr Zinsen bekommen. Umgekehrt wird es bei Krediten aber auch teurer. Und die XXL-WM läuft. Und Franken ist bei den Spielen gut vertreten. Der Amberger Nathaniel Brown und Jamie Leveling. Beide kämpfen mit der deutschen Nationalmannschaft um den Titel. Leveling hat ja seine ersten Profischritte in Fürth gemacht, genauso wie David Raum. Ex-Clubspieler Jens Kastrop steht für Südkorea auf dem Platz. Auch Kan Uzun ist dabei. Er wurde beim 1. FC Nürnberg zum Profi und geht jetzt für die Türkei auf Torejagd. Soweit der StarFM Nachrichtenüberblick.
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